0: Ebene für die Spiele 2036, 40 oder 44 antreten soll.
1: Schwarz-Rot will stärker gegen Sozialmissbrauch vorgehen. Unter anderem geht es dabei gegen professionelle Banden, die Schrottimmobilien an Menschen aus Osteuropa vermieten und ihnen große Teile der Sozialleistungen abknöpfen. Auch Schwarzarbeit soll härter bekämpft werden. Wieder ein Drohnenvorfall an einem deutschen Flughafen. Am Hauptstadt-Airport Berlin-Brandenburg war ein solches Objekt am Abend gesichtet worden. Laut Bundespolizei wurde daraufhin der Flugbetrieb kurzzeitig komplett eingestellt. Flugzeuge wurden deshalb umgeleitet. Putin bekommt die große Weltbühne angeboten. Die USA haben den russischen Präsidenten zum G20-Gipfel eingeladen. Er findet im Dezember in Miami statt. Der ukrainische Präsident Zelensky hat sich bereit erklärt, Putin beim G20-Gipfel zu treffen. Aus dem Kreml heißt es, das sei unmöglich. Für Deutschlands neuen Fußball-Bundestrainer geht's heute so richtig los. Jürgen Klopp hat sein erstes Spiel. In der Nations League geht es auswärts gegen die Niederlande. Klopp sagt, jetzt müssen Ergebnisse her. Das Team versucht aber unter all dem Druck trotzdem Spaß zu haben. Im Tor steht heute Marc-André Ter Stegen. Er sagt zum Start unter dem neuen Trainer.
2: Ja, für mich ist es einfach so, dass ich mich freue auf die Situation, dass wir einen großartigen Start haben gegen einen tollen Gegner und hoffentlich dann auch unter ihm eine sehr, sehr erfolgreiche Zeit. Das würde ich mir für ihn wünschen, für uns wünschen, für Fußball Deutschland wünschen.
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4: Mit KI-Support. Viele Wolken gibt es heute erstmal und im Osten sind auch immer wieder Schauer dabei. Später lockert das Ganze auf und am Nachmittag kommt dann auch mal die Sonne raus. Dazu wird es insgesamt trockener. Die Höchstwerte liegen heute bei 16 bis 23 Grad. Morgen startet es teils mit Nebel, dann wird es oft sonnig bei bis zu 24 Grad.
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2: Im Studio Dirk Justus. Der Aktionsplan der Bundesregierung gegen Sozialmissbrauch hat unterschiedliche Reaktionen ausgelöst. Sozialverbände kritisieren, dass Menschen wegen ihrer Herkunft unter Generalverdacht gestellt werden könnten. Lob kommt dagegen von den Kommunen. Die Gelsenkirchener Oberbürgermeisterin Andrea Henze sagt in der ARD:
3: Viele dieser Punkte, das sind Herausforderungen aus Gelsenkirchen und das sind Forderungen aus Gelsenkirchen heraus, wo wir deutlich gemacht haben, dass eine bessere Zusammenarbeit, ein koordinierteres Vorgehen ganz einfach Sozialleistungsmissbrauch verhindern kann.
2: Bei dem Plan geht es etwa gegen professionelle Banden, die Schrottimmobilien an Menschen aus Osteuropa vermieten und ihnen Sozialleistungen abknöpfen. Olympische Spiele wird es vorerst nicht in der Hauptstadt geben. Laut Medienberichten zieht Berlin seine Bewerbung zurück. Am Ende war der Widerstand in der Stadt zu groß und auch das Konzept kam nicht so gut an. Am Samstag entscheidet sich, ob München oder die Rhein-Ruhr-Region international antreten soll. Der verurteilte Windkraftbetrüger Hendrik Holt ist in Dubai gefasst worden. Ende August hat er sich bei einem Freigang abgesetzt. Die Staatsanwaltschaft Osnabrück bestätigt die Festnahme. Wegen eines neuen Abkommens könnte Holt nun nach Deutschland ausgeliefert werden. Vergewaltigungen sollen in Zukunft deutlich härter bestraft werden, wenn dabei K.O.-Tropfen eingesetzt werden. Der Bundestag hat sich mit einem entsprechenden Gesetzentwurf beschäftigt. Das Ganze wird dann so behandelt, als würde das Opfer mit einer Waffe bedroht werden. Die Mindeststrafe soll auf 5 Jahre steigen. Heute wird es ernst für Jürgen Klopp. Er hat am Abend sein erstes Länderspiel als neuer Bundestrainer. In Amsterdam spielt das DFB-Team in der Nations League gegen die Niederlande. Das Duell hat in der Fußballgeschichte immer wieder für besondere Brisanz gesorgt. Klopp sagt dazu:
4: Ich habe wahrscheinlich die meisten davon gesehen, dieser historischen Duelle. Und deshalb weiß ich schon, was da drin steckt in dem Spiel. Und wenn wir überhaupt eine Chance haben wollen, dann müssen wir uns wirklich als richtiges, also wenn man so will, auch, wir sind ja nun mal Nachbarländer, kann man sie auch als Derby sehen, als Derby annehmen.
2: Los geht's um 20.45 Uhr.
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5: Mit KI-Support. Viele Wolken gibt es heute erstmal und im Osten sind auch immer wieder Schauer dabei. Später lockert das Ganze auf und am Nachmittag kommt dann auch mal die Sonne raus. Dazu wird es insgesamt trockener. Die Höchstwerte liegen heute bei 16 bis 23 Grad. Morgen startet es teils mit Nebel, dann wird es oft sonnig bei bis zu 24 Grad.
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2: Im Studio Dirk Justes, schönen guten Morgen. Kurz vor der Entscheidung, wer für Deutschland ins Olympiarennen gehen soll, zieht Berlin seine Bewerbung zurück. Das berichten mehrere Medien. Fabian Hoffmann hat die Infos.
3: Die Chancen für die Hauptstadt und ihre Partner hatten sich zuletzt verschlechtert. Wahlsiegerin Elif Eralp von der Linken sprach sich gegen Olympia aus und in einem Ranking der Konzepte landete Berlin auf dem letzten Platz. Im Rennen sind jetzt noch München und die Rhein-Ruhr-Region. Am Samstag entscheiden die Mitglieder des Deutschen Olympischen Sportbundes, wer für Deutschland auf internationaler Ebene für die Spiele 2036, 40 oder 44 antreten soll.
2: Für den Aktionsplan der Bundesregierung gegen Sozialmissbrauch gibt es Lob und Kritik. Während Städte und Landkreise die Pläne begrüßen, hält sich die Begeisterung bei Sozialverbänden eher in Grenzen. Dazu sagt Katja Kipping, Geschäftsführerin des Paritätischen Gesamtverbandes im Ersten.
4: Wir sehen hier eine Gefahr, dass am Ende vor allen Dingen die Opfer von organisierten Sozialleistungsmissbrauch nochmal eins obendrauf kriegen.
2: Unter anderem geht es bei dem Aktionsplan gegen professionelle Banden, die Schrottimmobilien an Menschen aus Osteuropa vermieten und ihnen große Teile der Sozialleistungen abknöpfen. Wieder ein Drohnenvorfall an einem deutschen Flughafen. Am Hauptstadt-Airport Berlin-Brandenburg war ein solches Objekt am Abend gesichtet worden. Laut Bundespolizei wurde daraufhin der Flugbetrieb kurzzeitig komplett eingestellt. Flugzeuge wurden deshalb umgeleitet. Chinas Präsident Xi ist zu einem dreitägigen Staatsbesuch in den USA angekommen. Präsident Trump empfing ihn persönlich an einem Militärflughafen bei Washington. Heute sprechen beide im Weißen Haus über Handel, Irankrieg und künstliche Intelligenz. Für Deutschlands neuen Fußball-Bundestrainer geht's heute so richtig los. Jürgen Klopp hat sein erstes Spiel. In der Nations League geht es auswärts gegen die Niederlande. Klopp sagt, jetzt müssen Ergebnisse her. Das Team versucht aber unter all dem Druck trotzdem Spaß zu haben.
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5: Mit KI-Support. Viele Wolken gibt es heute erstmal und im Osten sind auch immer wieder Schauer dabei. Später lockert das Ganze auf und am Nachmittag kommt dann auch mal die Sonne raus. Dazu wird es insgesamt trockener. Die Höchstwerte liegen heute bei 16 bis 23 Grad. Morgen startet es teils mit Nebel, dann wird es oft sonnig bei bis zu 24 Grad.
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2: Im Studio Dirk Joostes, schönen guten Morgen. Der Aktionsplan der Bundesregierung gegen Sozialmissbrauch hat unterschiedliche Reaktionen ausgelöst. Sozialverbände kritisieren, dass Menschen wegen ihrer Herkunft unter Generalverdacht gestellt werden könnten. Lob kommt dagegen von den Kommunen. Die Gelsenkirchener Oberbürgermeisterin Andrea Henze sagt in der ARD:
3: Viele dieser Punkte, das sind Herausforderungen aus Gelsenkirchen und das sind Forderungen aus Gelsenkirchen heraus, wo wir deutlich gemacht haben, dass eine bessere Zusammenarbeit, ein koordinierteres Vorgehen ganz einfach Sozialleistungsmissbrauch verhindern kann.
2: Bei dem Plan geht es etwa gegen professionelle Banden, die Schrottimmobilien an Menschen aus Osteuropa vermieten und ihnen Sozialleistungen abknöpfen. Olympische Spiele wird es vorerst nicht in der Hauptstadt geben. Laut Medienberichten zieht Berlin seine Bewerbung zurück. Am Ende war der Widerstand in der Stadt zu groß und auch das Konzept kam nicht so gut an. Am Samstag entscheidet sich, ob München oder die Rhein-Ruhr-Region international antreten soll. Wieder Drohnenalarm an einem deutschen Flughafen. Am Airport Berlin-Brandenburg wurde deshalb der Flugbetrieb am Abend kurzzeitig gestoppt. Zuvor war eine Drohne über dem Gelände gesichtet worden, heißt es von der Bundespolizei. Nach rund 45 Minuten liefen Starts und Landungen wieder. Putin bekommt die große Weltbühne angeboten. Die USA haben den russischen Präsidenten zum G20-Gipfel eingeladen. Er findet im Dezember in Miami statt. Der ukrainische Präsident Zelensky hat sich bereit erklärt, Putin beim G20-Gipfel zu treffen. Aus dem Kreml heißt es, das sei unmöglich. Heute wird es ernst für Jürgen Klopp. Er hat am Abend sein erstes Länderspiel als neuer Bundestrainer. In Amsterdam spielt das DFB-Team in der Nations League gegen die Niederlande. Das Duell hat in der Fußballgeschichte immer wieder für besondere Brisanz gesorgt. Klopp sagt dazu:
4: Ich habe wahrscheinlich die meisten davon gesehen, dieser historischen Duelle. Und deshalb weiß ich schon, was da drin steckt in dem Spiel. Und wenn wir überhaupt eine Chance haben wollen, dann müssen wir uns wirklich als richtiges, also wenn man so will, auch, wir sind ja nun mal Nachbarländer, kann man sie auch als Derby sehen, als Derby annehmen.
2: Los geht's um 20.45 Uhr.
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5: Mit KI-Support. Viele Wolken gibt es heute Morgen, dazu auch immer wieder Schauer. Ganz vereinzelt kann mal ein kurzes Gewitter dabei sein. Später lockert es von Nordwesten her auf und im Westen wird es am Nachmittag oft trocken. Die Höchstwerte liegen je nach Ecke bei 16 bis 23 Grad. An der Küste kann es zeitweise Sturmböen geben. Morgen im Osten weiter Wolken und ab und zu Schauer, sonst nach Frühnebel öfter sonnig, maximal bis 24 Grad.
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6: Und zuerst nach Plön, nach Schleswig-Holstein, zur Anita, guten Morgen. Und die startet heute in den Tag mit einem bedeckten Himmel, hat sie geschrieben. Ja, und im Norden sind die Wolken heute eindeutig in der Überzahl. Auch im Osten kann es immer mal wieder Schauer geben. Ganz anders sieht es westlich aus, da scheint deutlich öfter die Sonne. Und deutschlandweit liegen wir heute bei 10 bis 24 Grad. Kälteste Ecke bleibt das Erzgebirge. Morgen im Norden wieder mehr Wolken als Sonne. Einzelne Schauer gibt es dazu. Insgesamt 14 bis 25 Grad. Und jetzt gucken wir schon mal aufs Wochenende. Da wird es fast noch mal sommerlich. 28, boah, 29 Grad am Sonntag.
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7: Ich bin Julia Wasilkow. Guten Morgen. Der Bundestag diskutiert heute über das sensible Thema Organspende. Eine fraktionsübergreifende Abgeordnetengruppe bringt einen Entwurf für eine Umstellung auf eine Widerspruchsregelung ein. Bislang gilt die Zustimmungsregel. Lea Matschulat.
8: Zu Lebzeiten aktiv widersprechen, dass mir Ärzte nach dem Tod Organe entnehmen können, oder zu Lebzeiten aktiv zustimmen. Von der Widerspruchsregelung erhoffen sich die Befürworter deutlich mehr Organe für Menschen, die dringend auf eine Niere oder ein neues Herz warten. Wieder andere, und auch da gibt es einen Entwurf von Abgeordneten, wollen lieber über eine bessere Aufklärung zu mehr Organspendenbereitschaft kommen.
7: Zum ersten Mal haben die Chefs führender KI-Unternehmen vor dem UN-Sicherheitsrat gesprochen. Anthropic-Chef Amodei bezeichnete KI als größte Sicherheitsherausforderung der Welt. Hintergrund ist eine Hacking-Attacke. Eine Software von OpenAI war zuletzt auf eigene Faust in die Systeme anderer Firmen eingedrungen. Die großen KI-Firmen wollen die Entwicklung der Technologie deshalb verlangsamen. Am Hauptstadtflughafen BER hat es am Abend erneut Drohnenalarm gegeben. Für eine Dreiviertelstunde ging deshalb gar nichts. Flüge mussten umgeleitet, Starts und Landungen verschoben werden. Flughafenmitarbeiter hatten eine Drohne gesichtet, die Beamten konnten aber nichts finden. Daraufhin wurde der Flugbetrieb wieder aufgenommen. Die Europäische Zentralbank kommt bei der Gestaltung neuer Euro-Banknoten voran. Ende des Jahres will der EZB-Rat endgültig über das Design entscheiden. Zur Auswahl stehen Motive wie berühmte Europäer, Institutionen oder Vögel. Fast 10 Millionen Europäer haben sich an einer Umfrage dazu beteiligt. Ab Anfang der 2030er Jahre sollen die neuen Scheine schrittweise in Umlauf kommen.
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6: Sind Sie eher so der Typ, der morgens um 6 schon die erste E-Mail geschrieben hat? Oder sind Sie eher so drauf wie ich, die morgens erstmal überlegen muss, wo sie die Hose ausgezogen hatte gestern Abend? Aber ich kann Sie beruhigen, mittlerweile habe ich sie an. Ich wünsche Ihnen einen schönen guten Morgen. Wir starten in den Donnerstag, das heißt, die Woche ist fast geschafft. Und wir haben gleich ein schönes Tagebuch der großen Hits für Sie. Da gibt's einen richtigen Kracher und die Geschichte dazu in ein paar Minütchen. Und jetzt erstmal zur Kaffeemaschine und los.

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1: 24. September 1985. John Parr steigt mit St. Elmo's Fire in die Charts ein. Hansen ist ein Junge wie viele in seinem Alter. Er wächst in Kanada auf, er macht gerne Sport, ist mit seinen Freunden unterwegs. Bis er mit 15 in einen Autounfall verwickelt wird. Von diesem Moment an ist er von der Hüfte abwärts gelähmt. Aber stoppen tut ihn das nicht, im Gegenteil. Er wird einer der paralympischen Sportler Kanadas der 80er Jahre. Und vor allem ist er auch ein Aktivist. Er möchte auf behinderte Menschen und Sportler aufmerksam machen und Geld sammeln, um denen zu helfen, denen es noch schlechter geht als ihm. Dafür umrundet er mit seinem Rollstuhl die Welt. Diese Geschichte findet John Parr so beeindruckend, dass er sie als Inspiration nimmt für einen seiner größten Hits.

0: Schönen guten Morgen am Donnerstag. Die Woche ist fast rum. Ich wünsche einen schönen vorletzten Arbeitstag der Woche. Und heute wird vermutlich ein Mann für eine erbitterte Kontroverse sorgen und er kann nichts dafür. Bei einem New Yorker Musikfilmfestival feiert nämlich heute eine Doku-Premiere. Und zwar 1971, also 1971, Billy Joel's Lost Interview. Also Billy Joel's verlorenes Interview. Und diese Doku feiert Weltpremiere. Und zu hören darin ist eins der ersten Interviews, das Billy Joel 1971 einem Radiosender gegeben hat. Und das war über 50 Jahre lang verschollen.
1: Good evening. My name is Ed Mann. My guests tonight are Billy Joel and his manager Owen Mazza. Eventually you would like to get into the big places. Madison Square Garden or something like that.
2: No, I don't think I'd ever like to work Madison Square Garden.
0: Da hat Billy Joel in diesem Interview behauptet, dass er keine Ambitionen hat, Achtung, jetzt kommt's, im Madison Square Garden zu spielen. Und tatsächlich ist er da ja in seiner Karriere 150 Mal aufgetreten. Kontrovers ist das allerdings nicht, aber die Doku ist ja eine, die man sich angucken kann. Und zur Originaltonspur sieht man in der Doku einen blutjungen Billy Joel, erzeugt mit Hilfe von künstlicher Intelligenz. Billy Joel hat den Film nicht abgesegnet und die meisten Fans, die sind auch ganz schön empört. Geldmacherei mit KI, ja, ist die ziemlich einhellige Meinung. Und deshalb unser Versprechen, wenn Sie bei uns Billy Joel hören, dann ist da garantiert keine KI im Spiel.
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1: Nicole aus Fritzlar in Hessen hofft auf Sonne, hat sie geschrieben, weil sie nämlich heute ein Date hat. Kriegste, meine liebe Nicole. Also, wir haben im Westen doch große Chancen auf Sonne, während der Osten mit Wolken beschäftigt ist und mit Schauern. Und Hessen liegt ziemlich gut dazwischen. Also da haben wir schon ein paar Sonnenstrahlen dabei. 10 bis 24 Grad. Heute in Mitteldeutschland bleiben wir eher bei 16 bis 20. Morgen sind 14 bis 25 Grad drin. Und da können erst Wolken und Nebel dabei sein. Dann, wenn die Sonne die weggebrutzelt hat, wird's ein schöner Freitag. Und wir gucken mal aufs Wochenende. Da wird's fast noch mal sommerlich warm.
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Ach, ich liebe diesen Jimmy Somerville immer noch. Hier ist Schwarzwaldradio. Guten Morgen. Und bevor wir gleich unsere Zähne putzen mit unserem Zahnputz-Oldie, den Sie sich übrigens auch immer gerne wünschen können bei uns, 0173 104 33 33, unsere WhatsApp-Nummer, so eine kurze Nummer, 2 bis 3 Minuten, ne? Sie wissen Bescheid, habe ich einen Mann für Sie, der hat ganz Rio in Erstaunen versetzt vor circa 2 Wochen. Da war er nämlich da und hat da einfach mal ein fast 2,5 Stunden langes Konzert gegeben. Und da hören wir jetzt mal schnell rein. You can tell everybody, this is your song. 100.000 Menschen. Elton John natürlich. Ach, schön. Ja, Rio hatte er ja ausgelassen bei seiner großen Welttournee. Und da hat er gesagt, er hat noch eine Rechnung offen und hat da ein riesiges Konzert gegeben. Und die Fans waren begeistert. Und es waren, wie gesagt, 100.000 Menschen beim Elton John Konzert. Und jetzt ist er hier bei uns im Radio. Elton John, I'm still standing. Guten Morgen.

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15: Frankie aus Monschau in Nordrhein-Westfalen hat auch gute Chancen auf Sonne heute. Er sagt, es ist aber trotzdem noch ganz schön frisch. Fühlt sich eben wie Herbst an. Ja, das stimmt allerdings. Aber der Westen gehört heute zu den freundlicheren Ecken Deutschlands. Im Osten sind Schauer unterwegs. 10 bis 24 Grad, da wo die Schauer unterwegs sind, da sind die Temperaturen natürlich niedriger. Morgen 14 bis 25 Grad im Norden und Nordosten. Mehr Wolken als Sonne im Westen. Nach Nebelauflösung wieder reichlich blau am Himmel. Und Sonntag. Wir gucken schon mal aufs Wochenende. Sonntag knapp 30 Grad. Es wird also noch mal warm.
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16: Ich bin Julia Wasilkow. Guten Morgen. Die Chefs der größten amerikanischen KI-Firmen haben im UN-Sicherheitsrat vor den Risiken der Technologie gewarnt. Man sei an einem Scheideweg angelangt. Christina Horsten.
17: KI sei die derzeit größte Sicherheitsherausforderung für die Welt, sagte der Chef des KI-Labors Anthropic, Dario Amodei. Auch OpenAI-Chef Altman mahnte zu extremer Vorsicht. Beide boten aber auch Lösungsideen an, zum Beispiel Verlangsamung der Entwicklung, Inspektoren, globale Standards und mehr Transparenz.
16: Über 630.000 Menschen sind nach ihrem Tod bereit, ihre Organe zu spenden. Eingetragen sind die Namen im zentralen Online-Register. Das teilte das Bundesinstitut für Arzneimittel und Medizinprodukte als Betreiber mit. Der Bundestag berät heute über einen neuen Vorstoß, um noch mehr Menschen zu einer Entscheidung zu bewegen. Der frühere Hollywood-Produzent Harvey Weinstein ist in New York wegen sexueller Übergriffe zu 15 Jahren Haft verurteilt worden. Das Gericht blieb damit hinter der Forderung der Staatsanwaltschaft von 20 Jahren Haft zurück. Der 74-Jährige soll 2006 seine Assistentin missbraucht haben. In Kalifornien laufen weitere Verfahren. Großer Tag für Jürgen Klopp. Mit dem ersten deutschen Gruppenspiel in der Nations League steht sein erster Einsatz als neuer Fußball-Bundestrainer an. Gegner sind die Niederlande. Dazu trägt die DFB-Elf ein neues Trikot. Es ist das letzte von Adidas. Ab nächstem Jahr stellt Nike die Trikots.
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15: Was passiert, wenn drei Männer ungefähr so viel Ahnung von Babys haben, wie ich vom Formel-1-Fahren? Genau darum geht's heute. Bei Popcorn für alle, unsere Kino-Rubrik. Da gucken wir auf große Filmklassiker zurück. Und da wird's heute sehr, sehr lustig. Und es gibt natürlich auch Musik aus dem Soundtrack. Das Ganze hier nach Chicago und Tom Petty and the Heartbreakers. Ich wünsche Ihnen einen schönen Donnerstag.

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2: Noch drei Männer, noch ein Baby. Da dachten drei Junggesellen, sie hätten das Leben im Griff. Bis eines Morgens ein Baby vor der Tür. Und plötzlich geht's nicht mehr um Partys, sondern um Windeln, Fläschchen und jede Menge Schlafentzug. Das Kind ist die unbekannte Tochter einer der Jungs. Die Mutter schreibt auf einen Zettel, sie hat gerade beruflich keine Zeit für die Kleine.
3: Ach, es ist nur wegen David.
4: Der Kerl, von dem du dich getrennt hast.
3: Dieser Gutaussehende, unglaublich gutaussehend. Er hat mir Johnny Cool jeden Morgen zum Frühstück vorgelesen. David ist ein unwahrscheinlich guter Tänzer. Er hat 3 Jahre studiert beim Joffrey Ballett.
4: Sicher kommt ihr wieder zusammen.
2: Tom Selleck, Steve Guttenberg und Ted Danson. Drei Serienstars der 80er. Regie führte Mr. Spock, Leonard Nimoy.
5: Das ist nicht mein Baby. Das Kind sieht mir überhaupt nicht ähnlich. Ich hab mehr Haare.
6: Mal sehen, wie ihr tollen Burschen damit fertig werdet.
5: Ich war in 3 verschiedenen Läden für 4 unterschiedliche Sorten Babynahrung. 2 verschiedene Windelmarken.
7: Sie hat gerade ein Häufchen gemacht. Du bist dran mit der Windel.
8: Ich geb dir $1,000, wenn du es machst.
2: Die Adaption einer französischen Komödie, ebenfalls von Mitte der 80er. Ans Herz geht natürlich die Hochzeitsszene mit dem Titelsong von Boy Meets Girl. Waiting for Star to Fall.

ist schon wieder 7:50. Mensch, die Zeit rast schon wieder mal. Es ist Donnerstag, guten Morgen. Sie hören Schwarzwaldradio und wir machen mal kurz die große Spielekiste auf und gucken mal, was da heute drin ist. Ich sag's Ihnen, ein Google-Double. Und damit verdienen Sie sich wieder 100 Schwarzwaldtaler. Funktioniert folgendermaßen. Ich lasse einen Song von Google übersetzen und vorlesen wird mir Google das Ganze auch noch. Und dann erkennen Sie an der Übersetzung, welches Lied es ist. Und es ist ein Mega-Hit heute, den Sie alle kennen. Das verspreche ich Ihnen schon mal. Wir spielen unser Google-Double hier bei Schwarzwaldradio in einer halben Stunde.

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11: Na, so richtig Sommer ist es in Henneberg in Thüringen beim Thomas nicht mehr, hat er uns geschrieben. Das stimmt. In Mitteldeutschland liegen die Höchstwerte heute zwischen 16 und 20 Grad. Das klingt schon eher nach Herbst. Dazu können einzelne Schauer durchziehen in Norddeutschland. Generell im Osten auch eher. Aber im Westen sieht's ganz gut aus. Vor allem im Südwesten kriegen wir wieder bis zu 24 Grad. Und da wird's auch sehr sonnig. Morgen bisschen wärmer mit bis zu 25 Grad. Und wenn der Nebel weg ist, darf auch die Sonne wieder mitspielen. Und am Wochenende geht's tatsächlich nochmal Richtung 30-Grad-Marke.
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0: Mittlerweile ist der Donnerstag nicht mehr ganz neu, aber eben auch noch lange nicht fertig. Naja, Sie haben ja uns. Mit uns vergeht die Zeit ein bisschen schneller. Vor allem, wenn Sie vielleicht 100 Schwarzwaldtaler verdienen mit einem Google-Double. Das geht gleich wieder los. Ich lasse einen Song von Google übersetzen und vorlesen und Sie finden mit der Übersetzung raus, was es für ein Lied ist. Spielen wir hier in 7 Minuten. Vorher geht's noch ins Münsterland.
1: Guten Morgen, Kathi und das liebe Schwarzwaldradio. Hier ist der Gerd aus Stadtlohn. Im Zuge des Todes von Avery Anderson wünsche ich mir von Rose Tattoo Rock'n'Roll Gypsy euch noch einen schönen Tag.
0: Da ist aber einer traurig. Mensch, Gerhard. Ja, stimmt leider. Avery Anderson, der Rose Tattoo Sänger, am Montag leider von uns gegangen. 50 Jahre hat er auf der Bühne gestanden mit dieser unverwechselbaren Stimme und diesem australischen Rock, der immer ein bisschen nach Schweiß, Straße und zu wenig Schlaf klang. Es ist so. Und falls Sie jetzt denken, Rock'n'Roll Gypsy, das kenne ich doch von Helen Schneider. Genau, das ist tatsächlich die Version eines Rose Tattoo Songs. Das Original hieß Rock'n'Roll Outlaw. Und den hören wir jetzt.
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0: Das, was Google heute übersetzt hat, ist ein ziemlich bekannter Song.
1: Hier ist ein kleines Lied, das ich geschrieben habe. Du kannst es Note für Note mitsingen. Mach dir keine Sorgen. Sei glücklich.
0: Na, das wissen Sie doch jetzt schon, oder? Aber ich spiel's vorsichtshalber nochmal an.
1: Hier ist ein kleines Lied, das ich geschrieben habe. Du kannst es Note für Note mitsingen. Mach dir keine Sorgen. Sei glücklich.
0: Und wenn Sie wissen, was das für ein Lied ist, das ich hier übersetzen ließ von Google, dann sagen Sie mir Bescheid. 0173 104 33 33. WhatsApp-Nummer. Telefonieren können wir erstens über WhatsApp oder zweitens über 0800 504 33 33. Ich drücke Ihnen die Daumen. 100 Schwarzwaldtaler warten auf Sie. Die gibt's zu gewinnen.

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11: Nicole aus Hirsau hier in Baden-Württemberg freut sich über einen sonnigen Start in den Donnerstag. Ja, und die Sonne hat heute im Südwesten vor allem richtig gute Karten. Die östlichen Landesteile kriegen eher Schauer und Gewitter ab. Und Temperaturen liegen zwischen 10 und 24 Grad. Und da, wo dicke Wolken hängen, beziehungsweise da, wo es regnet, wird es natürlich auch nicht so warm. Morgen legen wir aber einen Grad drauf, 14 bis 25 Grad. Und nach Nebelauflösung scheint vor allem im Westen und Südwesten wieder ordentlich die Sonne. Im Norden wieder mehr Wolken. Und am Wochenende, da kommt der Sommer noch mal kurz zurück.
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12: Ich bin Julia Wasilkow, guten Morgen. Der Führerschein kostet inzwischen oft mehrere tausend Euro und soll endlich günstiger werden. Darüber berät heute der Bundestag. Geplant sind mehr digitaler Theorieunterricht und weniger Bürokratie für Fahrschulen. So sollen Fahrschüler künftig weniger Geld für ihre Ausbildung ausgeben. Die Reform könnte im Juli kommenden Jahres in Kraft treten. Die Chefs der großen US-KI-Konzerne haben vor dem UN-Sicherheitsrat vor den Gefahren ihrer eigenen Technologie gewarnt. OpenAI-Chef Altman hat gesagt, es sei extreme Vorsicht geboten. Er sehe die Gefahr, dass die Kontrolle über künstliche Intelligenz verloren gehen könnte und zu viel Macht in zu wenigen Händen liegt. Nach wochenlanger Flucht ist der deutsche Millionenbetrüger Hendrik Holt in Dubai gefasst worden. Der 36-Jährige hatte ausländischen Energiekonzernen Windparks verkauft, die es gar nicht gab. Dafür wurde er zu fast 9 Jahren Haft verurteilt. Ende August kehrte er von einem genehmigten Ausgang aus einem Berliner Gefängnis nicht zurück. Jetzt soll er nach Deutschland ausgeliefert werden. Rund 3 Monate nach dem blamablen WM-Aus startet die Fußballnationalmannschaft in eine neue Ära. Unter dem neuen Bundestrainer Jürgen Klopp. In der Nations League geht es am Abend zum Auftakt in Amsterdam gegen die Niederlande. Thomas Bremser.
13: Über die Aufstellung wollte ein gut gelaunter Klopp am Vorabend nichts verraten. Sicher ist, dass Marc-André Ter Stegen im Tor stehen wird. Kapitän Joshua Kimmich rückt vor ins Mittelfeld. Auch die Niederlande knabbern noch am frühen WM-Aus mit neuem Trainer.
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11: Das ist es heute, unser Google-Double.
14: Hier ist ein kleines Lied, das ich geschrieben habe. Du kannst es Note für Note mitsingen. Mach dir keine Sorgen. Sei glücklich.
11: Und jetzt haben Sie vielleicht eine Idee, was es für ein Song ist, den Google mir heute übersetzt hat. 0173104333. WhatsApp-Nummer, Telefonnummer ist die 0800 504 33 33. Und es gibt wie immer 100 Schwarzwaldtaler zu gewinnen. Ich drücke die Däumchen, wir lösen in ein paar Minuten auf.

0: man braucht. Nachgoogeln, fertig. Also ist schon eine tolle Sache.
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3: Das Google-Dubel für den Donnerstag klang so.
4: Hier ist ein kleines Lied, das ich geschrieben habe. Du kannst es Note für Note mitsingen. Mach dir keine Sorgen. Sei glücklich.
3: Und da hat hoffentlich der Stefan die richtige Antwort auf die Frage, was ist das für ein Song?
5: Guten Morgen, liebe Kathi. Das gesuchte Lied ist Don't Worry, Be Happy von Bobby McFerrin. Liebe Grüße aus Mülheim an der Ruhr, sendet Stefan.
3: Und zack, hat er sich 100 Schwarzwaldtaler verdient. Das ist richtig. Denn dieser Song hat heute quasi Chartgeburtstag. Vor 38 Jahren ist der in den Charts erschienen und nie wieder weggegangen. Und es ist auch gut so. Bobby McFerrin hier mit Don't Worry, Be Happy. Glückwunsch, Stefan!
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0: Albert Hammond, I'm a Train. Natürlich hier bei Schwarzwaldradio. Ich wünsche einen schönen Donnerstag. Und es ist so schön zu hören, dass die Schwarzwald-Adventskalender so langsam aber sicher bei Ihnen eintrudeln.
1: Ja, auch mein Schwarzwald-Adventskalender ist sicher gelandet. Er ist sicher verstaut und verwahrt. Und ich freue mich schon auf den 1. Dezember zum ersten Türchen öffnen.
2: Am Samstag war bei mir schon Weihnachten, weil mein Adventskalender ist auch schon gekommen. Einen schönen Tag wünscht der Andi aus Lauterbach.
3: Ja, der Martin aus Nordhorn. Früher Vogel fängt den Wurm. Ich habe letztes Jahr schon bestellt. Und siehe Foto, er steht schon bereit und wartet auf den 1. Dezember.
0: Herrlich. Und ich sage Ihnen was, unseren Schwarzwald-Adventskalender gibt es jetzt auch im Einzelhandel. Die genauen Geschäfte, wo Sie den kaufen können, die finden Sie auf unserer Homepage natürlich auf schwarzwaldradio.com. Beeilen Sie sich, es gibt nicht mehr allzu viele Kalender.

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12: So, da haben wir heute so ein bisschen zweigeteiltes Wetter. Im Westen Deutschlands ist die Sonne am Start. Im Osten haben wir eher graue Wolken und ab und zu Regen. Und wir schauen jetzt mal nach Waren an der schönen Müritz. Und auch da ist es ziemlich grau im Moment, sagt die Simone. Ja, und das bleibt heute wahrscheinlich auch so. Aber immerhin bis zu 24 Grad. Das schaffen wir allerdings nur da, wo die Sonne scheint, im Südwesten. Morgen dann. Ja, sieht's ähnlich aus. Im Norden eher bewölkt, im Süden relativ schön. Und das wieder bei bis zu 24 Grad. Und das Wochenende, das wird nochmal richtig warm. Also da kriegen wir so um die 28, 29 Grad.
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0: Heute vor 32 Jahren, da ist eine Serie gestartet, die für viele von uns irgendwann tatsächlich zur Familie gehört hat. Friends nämlich, Sie hören es schon im Hintergrund. 10 Staffeln, 6 Freunde und jede Menge Chaos und Spaß. Und wir haben für Sie ein paar Geschichten und kuriose Fakten zusammengesammelt, die Sie über diese legendäre Serie vielleicht tatsächlich noch nicht kannten. Gibt's in 10 Minuten hier bei Schwarzwaldradio.
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0: Hier ist Schwarzwaldradio. Guten Morgen. 32 Jahre Friends. 6 Leute, eine Wohnung, ein Café und erstaunlich viele Probleme, die man eigentlich mit einem einzigen vernünftigen Gespräch hätte lösen können. Aber dann wären wir natürlich nie auf 10 Staffeln gekommen, die uns so viel Spaß gemacht haben. Heute, vor 32 Jahren, ist die Serie gestartet und wir haben so ein paar Geschichten aus der Entstehung ausgegraben, die selbst eingefleischte Friends-Fans vielleicht noch nicht kennen.
1: Fangen wir mit dem Namen an. Friends hieß nämlich fast gar nicht Friends. Die Macher hatten unter anderem Six of One, Across the Hall und Friends Like Us auf dem Zettel. Und einer der ursprünglichen Titel war tatsächlich Insomnia Café. Klingt weniger nach Sitcom und mehr nach dem Ort, an dem man um 3 Uhr morgens sitzt und sich fragt, warum man eigentlich noch wach ist. Und dann Joey, der sollte ursprünglich sogar mit Monica zusammenkommen. Erst als Matt LeBlanc für die Rolle besetzt war, wurde Joey mehr zum großen Bruder der Gruppe und die Idee mit Monica wurde wieder gestrichen. Zum Glück, sonst wäre das mit Chandler ja nie passiert. Noch eine schöne Nummer, Jennifer Aniston wäre beinahe gar nicht Rachel geworden. Sie hatte noch einen Vertrag für eine andere Serie. NBC hätte sie deshalb eigentlich ersetzen müssen. Der damalige Senderchef hatte sich aber geweigert und jedes Mal, wenn eine neue Folge mit ihr gedreht wurde, ein ziemliches finanzielles Risiko auf sich genommen. Und am Ende haben 6 Menschen 10 Jahre lang zusammengehalten, sogar bei den Gehaltsverhandlungen. Ab der 3. Staffel haben sie alle gemeinsam verhandelt und darauf bestanden, alle gleich bezahlt zu werden. Vielleicht war das also das eigentliche Geheimnis von Friends. 6 Leute, die sich ziemlich oft auf die Nerven gegangen sind, aber auch im echten Leben Freunde waren.

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14: Frankie aus Monschau in Nordrhein-Westfalen hat auch gute Chancen auf Sonne heute. Er sagt, es ist aber trotzdem noch ganz schön frisch. Fühlt sich eben wie Herbst an. Ja, das stimmt allerdings. Aber der Westen gehört heute zu den freundlicheren Ecken Deutschlands. Im Osten sind Schauer unterwegs. 10 bis 24 Grad, da wo die Schauer unterwegs sind, da sind die Temperaturen natürlich niedriger. Morgen 14 bis 25 Grad im Norden und Nordosten. Mehr Wolken als Sonne im Westen. Nach Nebelauflösung wieder reichlich blau am Himmel. Und Sonntag. Wir gucken schon mal aufs Wochenende. Sonntag knapp 30 Grad. Es wird also noch mal warm.
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15: Ich bin Julia Wasilkow. Guten Morgen. Drei US-Medien dürfen vorerst wieder aus dem Weißen Haus berichten. Ein Bundesrichter hat den Ausschluss durch US-Präsident Trump aufgehoben. Betroffen sind die Sender CNN, MS Now sowie das Nachrichtenportal Politico. Trump wirft ihnen vor, Falschnachrichten zu verbreiten. Die Medien hatten gegen ihren Ausschluss geklagt und sehen ihre Pressefreiheit verletzt. Drohnenalarm, den hat es am Abend am Hauptstadtflughafen BER gegeben. Der Flugverkehr ist daraufhin eingestellt worden. Claudia Wächter.
16: An keinem anderen Airport in Deutschland sind im ersten Halbjahr so viele Drohnen gesichtet worden wie am Hauptstadtflughafen BR. Vor allem im Vergleich zum Vorjahr gab es fast schon einen regelrechten Drohnenboom.
15: Im Bundestag startet heute ein neuer Versuch, die Organspende zu regeln. Eine fraktionsübergreifende Abgeordnetengruppe will erreichen, dass jeder automatisch Organspender wird. Bisher ist eine ausdrückliche Zustimmung nötig. Die Chefs der großen US-KI-Konzerne haben vor dem UN-Sicherheitsrat vor den Gefahren ihrer eigenen Technologie gewarnt. OpenAI-Chef Altman hat gesagt, es sei extreme Vorsicht geboten. Er sehe die Gefahr, dass die Kontrolle über künstliche Intelligenz verloren gehen könnte und zu viel Macht in zu wenigen Händen liegt.

Dolly Donnerstag und da erzähle ich Ihnen wieder eine wunderbare Geschichte über diese ganz tolle Frau, über Dolly Parton. Und heute wird es eine ziemlich schmutzige Story werden. Außerdem geht es um eine Bronzestatue und um ihre Heimatstadt. Das wird schön. Geht gleich los, der Dolly Donnerstag hier in 7 Minuten.

ist Dolly Donnerstag. Seit Dolly Parton nicht mehr da ist, habe ich den quasi ins Leben gerufen hier bei Schwarzwaldradio. Und da hören wir die schönen Geschichten über diese außergewöhnliche Frau. Und eine davon, die spielt in ihrer Heimatstadt Sevierville in Tennessee. Und dort steht eine Bronzestatue von Dolly vor einem Gerichtsgebäude. Dolly, jung, Gitarre im Arm, Lächeln im Gesicht und natürlich mit einer kleinen Schwachstelle, die Tauben. Als die Statue aufgestellt worden ist, hat ihr Papa Robert zu ihr gesagt, Dolly, am Ende kacken die Tauben nur auf dich. Ja, das klingt erstmal nach einem ziemlich unromantischen Papa, aber dann hat Dolly irgendwann rausgefunden, was derselbe Mann nachts gemacht hat, wenn keiner hingeguckt ist. Da hat er sich nämlich Eimer und Schrubber geschnappt, ist zur Statue gefahren und hat seine Tochter von den Taubenhinterlassenschaften befreit und sauber gemacht. Wie toll ist das denn? Und ich glaube, in genau solchen Geschichten steckt ganz viel von Dolly Parton. Die Frau ist mit einer unglaublichen Bodenständigkeit groß geworden, mit Eltern, die ihr beigebracht haben, du darfst träumen, du darfst ein großer Star werden, aber vergiss niemals, wo du herkommst. Und vielleicht ist genau das der Grund, warum Dolly bis heute diese ganz besondere Mischung aus Weltstar und Mädchen aus den Smoky Mountains geblieben ist für uns. Eine Frau, die Millionen Menschen erreicht hat und deren Papa eben nachts mit dem Schrubber loszog, wenn die Tauben wieder mal zu respektlos waren. Und vielleicht ist sie nicht trotz solcher Eltern zu Dolly Parton geworden, sondern genau wegen solcher Eltern. Und Musik hat sie ja auch gern mit anderen Künstlern gemeinsam gemacht. Und heute vor genau 30 Jahren ist ein großartiges Album erschienen von Dolly Parton, Treasures. Und da ist ein Song drauf, den hat sie mit David Hidalgo aufgenommen. Und falls Sie sich jetzt sagen, David Hidalgo, das sagt mir überhaupt nichts, doch, den kennen Sie. Das ist nämlich der Sänger von Los Lobos gewesen. Und mit dem hat sie wirklich ein wunderschönes Duett gemacht. Before the next teardrop falls. Hier sind Dolly Parton und David Hidalgo.

0: Den Holger aus Klinze, den können wir musikalisch glücklich machen hier bei Schwarzwald Radio. Was darf es denn sein?
1: Und zwar mal ein Lied von Pussycat. Also finde ich gut. Und zwar ein Titel, If You Ever Comes to Amsterdam. Schönen Tag noch.
0: Machen wir, Holger. Und das Schöne ist, der ist vorher noch nie hier bei Schwarzwald Radio gelaufen.

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1: Wer glaubt, im Schwarzwald gäbe es nur gemütliche Wanderwege, sollte unbedingt einmal die Teichschlucht bei Furtwangen entdecken. Schon nach wenigen Metern wird's richtig spektakulär. Das Wasser hat sich da über Jahrtausende tief in den Buntsandstein gegraben und dabei eine Schlucht mit steilen Felswänden, moosbedeckten Steinen und kleinen Kaskaden geschaffen. Der Weg führt immer wieder dicht am Bach entlang, mal über schmale Pfade, mal über kleine Brücken und überall rauscht das Wasser. Gerade an heißen Sommertagen fühlt sich die Luft hier fast wie eine natürliche Klimaanlage an. Statt Verkehrslärm hört man nur das Plätschern des Bachs und das Zwitschern der Vögel. Wer den Schwarzwald einmal von seiner wilden und fast unberührten Seite erleben möchte, ist in der Teichschlucht bei Furtwangen genau richtig.

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0: Mit richtig gutem Partyschlager starten wir rein in eure Hitparade.
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0: Genau, der bin ich und ich begrüße euch recht herzlich zu einer ganz, ganz neuen Ausgabe eurer Schlager-Rallye Top 30. Die Hitparade, die ihr mit eurer Stimme gewählt habt. Einen Song haben wir schon gehört. Vincent Groß und Tim Peters sind drin geblieben in eurer Hitparade. Ich frag für einen Freund. Allerdings ging es runter von der 28 auf die 30. Aber drin geblieben und steigen können sie ja sowieso. Ja, und wer sonst hereingeschaut dann in die Hitparade, wer drin geblieben ist und wer ganz, ganz oben steht und wer natürlich auch unsere volkstümliche Musik-Hitparade beherrscht, das verraten wir euch in den nächsten beiden Stunden. Ihr seid bei uns, das finde ich richtig, richtig klasse. Und mein Name ist Michael Klein-Luttmar.
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0: Und das sind die ersten Neueinsteiger. To the Moonbeats und Give It Up.

0: Julia Lindholm und Linda Hesse haben sich zusammengetan. Zusammen bilden sie To The Moon Beats und das war ihr neuer Song Give It Up. Ganz neu rein von euch gewählt in die Hitparade von 0 auf die 29.
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0: Ja, natürlich habt ihr noch viel mehr Songs in die Hitparade reingewählt und natürlich könnt ihr die neue Hitparade auch wieder wählen. Na klar, wenn ihr jetzt ins Internet geht unter schlagerrally.de und dort auf Hitparade klickt, könnt ihr erstens alles nachlesen und zweitens auch immer samstags bei der Erstausstrahlung der Top 30 abstimmen. Zwischen 0 und 18 Uhr, da ist die Hitparade online, da könnt ihr eure Stimme abgeben. Jetzt also schnell rein ins Internet unter schlagerrally.de oder folgt unseren Social-Media-Kanälen auf Facebook und Instagram. Machen wir weiter mit den nächsten Neueinsteigern, oder? Ja, ja, klar, ein echtes Liebespaar, Vanessa und Giovanni nämlich. Meine Mama warnte mich vor dir. Ihr Song hat's reingeschafft von 0 auf die 28. Drin geblieben, aber gefallen von der 12 runter auf die 27, die Blue Jeans, die Strandbar von Santa da Luz. Und das sind echte Dauerbrenner, denn sie sind schon in der 10. Wertungswoche mit dabei. Ganz neu dagegen Laura und Marc. Von 0 auf die 26, ich gebe eine Runde Liebe aus. Naja, und wir geben eine Runde Hitparadenplatzierung aus. Auf der 26 haben sie es ganz neu reingeschafft. Und ebenfalls drin geblieben ist das Duo Frankenexpress in der 2. Wertungswoche. Jetzt zwischen Himmel und Hölle sind sie unterwegs. Von der 18 ging es runter auf die 25. Diese Songs hören wir jetzt. Ja, unsere Schlagerrallye geht weiter. Jetzt mit dem Duo Frankenexpress, Laura und Marc, den Blue Jeans. Und hier sind Vanessa und Giovanni.
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0: Das Duo Franken-Express in der Hitparade drin geblieben. In der zweiten Wertungswoche stehen sie nun auf der 25.
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0: Ja, und auf der 24 kommt jetzt unser Mega-Dauerbrenner. Er ist da sogar stehen geblieben in der 38. Wertungswoche. 38 Schlager-Wertungswochen. Wahnsinn, oder? Und damit wird er auch einer der sein in diesem Jahr, oder er ist derjenige in diesem Jahr, der absolute Mega-Dauerbrenner bleibt. Ja, er wird nicht an Otto Lagerfett vorbeiziehen, das ist klar, denn der hat ja 54 Wertungswochen geschafft. Naja, nun sagt ihr, es ist ja klar, unbegrenzt platzieren kann man sich in der Schlager-Hitparade, das kann der Stefan doch auch schaffen. Nee, das kann er nämlich nicht mehr schaffen, denn mit der übernächsten Hitparade ist Schluss mit der Schlager-Rallye-Hitparade. Die Schlager-Rallye an sich wird es weiterhin geben, eure Radioshow mit vielen, vielen neuen Schlagern, mit altbekannten Schlagern, mit Interviews. Die Schlager-Rallye wird ein bisschen anders aufgestellt, aber Hitparade wird dann Schluss sein. Dazu mehr in der nächsten Ausgabe der Schlager-Rallye. Stefan Dietl, du tust so gut, hören wir auf jeden Fall jetzt noch auf der 24. Auf der 23 dann Wolfgang Petri in der zweiten Wertungswoche mit dabei, Morgen Gold sein Titel, und die nächsten Neueinsteiger stehen dann auf der 22, Playa Rouge, Du bist du. Der neue Song von Playa Rouge hat's hereingeschafft. Und die Nokis sind auch drin geblieben, mittlerweile in der fünften Wertungswoche, ihr Titel 1, raus aus der Top 10 auf die 21. Das ist unsere nächste Rallye, genau, die Nokis, Playa Rouge, Wolfgang Petri und Stefan Dietl. Die nächsten Songs in eurer Hitparade.
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0: Die Nockies, erfolgreich in eurer Schlager-Hitparade, auf Platz Nummer 21 in dieser Wertungswoche gelandet.
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0: Und damit sind wir drin in den Top 20, genau. Und kommen zum nächsten Neueinsteiger. Alexander Martin hat's geschafft. Warum bist du nicht wie die anderen? Ganz neu rein von 0 auf die 20. Und das neue Liebespaar im deutschen Schlagergeschäft. Naja, sie sind schon eine längere Zeit zusammen, aber in der Giovanni Zarella-Show wurde ganz höflich gefragt, willst du meine Frau werden? Ich spreche von Neonlicht. Komm, wir lassen los. Ihr neuer Song ebenfalls rein in eure Hitparade von 0 auf die 19. Steffi dann auf der 18 drin geblieben, von der 15 drei Plätze nach unten, als hätte ich früher nie gelebt. Mittlerweile in der 5. Wertungswoche dabei. Und André Busse dann auf der 17 mit Ich hab es dir doch gesagt. Mittlerweile auch in der 7. Wertungswoche schon mit dabei. Die Schlagerrallye geht weiter. Jetzt mit André Busse, Steffi, Neonlicht und hier ist Alexander Martin.
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0: André Busse und ich habe es dir doch gesagt. Mittlerweile in der 7. Wertungswoche. Es ging runter von der 5 auf die 17. Und damit sind wir schon am Ende der ersten Stunde angelangt. Noch nicht ganz. 2 Songs kommen noch. Eine ehemalige Nummer 1 zum Beispiel. Jetzt auf der 16. Von der 4 ging es runter auf die 16. Für Kerstin Ott und 1000 Mal Nein. Mittlerweile auch in der 5. Wertungswoche mit dabei. Und für ihn ging es raus aus den Top 10 auf die 15. Von der 7 runter Wolfgang Ziegler, Das Beste an mir, in der 3. Wertungswoche mit dabei. Gleich beginnen wir die 2. Stunde sofort wieder mit einer Neueinsteigerin. Wer es ist, wird verraten und es wird natürlich auch verraten, wer denn ansonsten noch ganz neu rein ist in die Hitparade und wer ganz, ganz oben steht. Und in unsere volkstümliche Hitparade, dem Bergecho, rutschen wir natürlich auch noch rein. Wir erklimmen noch den Gipfel. Also, dranbleiben!
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2: Genau, die 1361. Ausgabe ist gerade on air. Ihr seid dabei, das finde ich richtig, richtig klasse. Ich freue mich also sozusagen, genau, und ich freue mich jetzt auf euren Platz Nummer 14. Und die zweite Stunde generell, 14 Schlager haben wir noch in eurer Hitparade. Ihr habt sie alle reingewählt auf schlagerrally.de, das ist unsere Homepage. Genau, und unsere volkstümliche Hitparade gibt es natürlich auch noch in dieser zweiten Stunde. Tja, ihr merkt, wir haben noch einiges mit euch vor. Jetzt auf Platz Nummer 14 die nächste Neueinsteigerin. Mischa Kova hat es hereingeschafft, dank eurer Stimme. So spielt das Leben ganz neu rein. Matthias Reim drin geblieben, von der 8, 5 Plätze nach unten auf die 13, die Sterne lügen. Und Andreas Martin ebenfalls drin geblieben, von der 24 hoch auf die 12 in der zweiten Wertungswoche. Ja, und kurz vor den Top 10 bleiben wir stehen mit Xandra Haag, da stand sie auch schon in der letzten Wertungswoche. Du machst mir Gänsehaut, mittlerweile in der vierten Wertungswoche mit dabei. Legen wir also los und dann gehen wir gleich rein in die Top 10. Viel Spaß auch in dieser zweiten Stunde Schlagerrally. Weiterhin mit mir, mit Michael Klein-Luttmer.
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0: Sandra Haag und du machst mir Gänsehaut. Gänsehaut macht euch auch der folgende Song, denn der ist ganz neu rein. Dank eurer Stimmen, Bürgermeister Markus mit einem alten Klassiker von Rex Gildo. Sag, hast du heute schon mal gelebt? Im neuen Gewand, ganz neu rein.
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0: drin geblieben in der Hitparade, dank eurer Stimmen. Jürgen Renford gestiegen sogar von der 16 auf die 9. Kein Wort davon ist wahr. Ja, und bevor gleich wieder zwei Neulinge kommen, gibt's erst noch Andrea Berg, drin geblieben in der zweiten Wertungswoche von der 17 hoch auf die 8. Das kann uns keiner nehmen.
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0: Andrea Berg, und das kann uns keiner nehmen. Sie hat es hereingeschafft, wieder, denn zum zweiten Mal ist sie platziert. Von der 17 ging es hoch auf die 8.
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0: Damit wieder zu den nächsten beiden Neulingen, habe ich ja schließlich schon versprochen. Genau, und einen, den haben wir schon gehört, der jetzt kommt auf Platz Nummer 7. André Busse nämlich mit seinem zweiten Song, mit seinem ganz, ganz neuen, hat er sich platziert. Zwing mich doch zu meinem Glück, ganz neu rein von 0 auf die 7. Und auch Michael Kern ist drin in der Hitparade, der schönste Platz im Leben. Naja klar, das ist ein Platz in der Schlager-Rallye-Hitparade. Ihr habt dafür gesorgt, dass er sich freuen darf, dass er wieder mal da ist. Auf der 6, ganz neu rein. Drin geblieben dagegen von der 3 runter auf die 5. Graziano, neue Liebe, neues Glück, aber auch schon mittlerweile in der 8. Wertungswoche. Und den höchsten Neueinsteiger hören wir auch noch gleich auf der 4. Ihn haben wir heute aber auch schon einmal gehört. Eng umschlungen lag er da, Andreas Martin. Dich zu lieben, ein weiterer Song, der bisher unveröffentlicht war, posthum sozusagen veröffentlicht. Andreas Martin, also mit 2 Songs in der Hitparade, dank eurer Stimme. Dich zu lieben, ganz neu rein von 0 auf die 4, höchster Neueinsteiger. Vorher aber Graziano, und hier sind Michael Kern und noch eher André Busse.
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0: Andreas Martin, ganz neu rein, dich zu lieben. Und damit ist er der höchste Neueinsteiger in dieser Woche auf der 4. Jetzt aber zu etwas ganz, ganz anderem.
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0: Jetzt gehen wir nämlich mal raus aus unserer Schlager-Rallye-Hitparade, aus eurer Schlager-Hitparade rein in eure volkstümliche Hitparade, jawohl. Denn da stellen wir euch immer Woche für Woche neue Songs vor und ihr dürft eben auch die volkstümliche Hitparade wählen. Und in der letzten Wertungswoche, da standen ganz, ganz, ganz, ganz oben, na klar, auf dem Gipfel, folgende Interpretin, Dana Pelizaios. Bedienung, ihr Song, hatte es geschafft nach ganz, ganz oben auf dem Gipfel. Angetreten ist sie dann gegen Z Pur, die Zillertaler Musikanten, und ihrem Song Vier lustige Zillertaler. Der Vox Club, ein Prost auf uns. Brennholz, Solong, Ikon, Vogel, hör singen. Der Volksbeat für Tirol und die Berge und Steirerblut, Umarmung, ihr neuer Song. Wer hat sich durchgesetzt? Wer ist die Nummer 1? Ja, auf dem Gipfel stehen jetzt Brennholz. Sie haben tatsächlich ganz, ganz knapp Dana Pelizaios überholt, stehen ganz, ganz oben, wobei auch der Vox Club mit im Rennen war. Das war wirklich sehr, sehr knapp, aber sie haben sich durchgesetzt. Brennholz mit einem niederländischen Megakracher, der Sommerhit des Jahres sozusagen. Jetzt in deutscher Version Brennholz, eure neue volkstümliche Nummer 1.

0: einfach guter Laune Musik mit niederländischer Herkunft. Ja, da kam der Titel nämlich im Original vor. Sie haben ihn sich geschnappt und haben ihn als volkstümlichen Hit neu aufgenommen. Brennholz, eure neue volkstümliche Nummer 1, ganz, ganz oben.
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0: Ja, und natürlich könnt ihr auch die neue volkstümliche Hitparade wieder wählen. Ab ins Internet unter schlagerally.de, dort auf Hitparade klicken. Da ist alles für euch präsentiert worden. Genau, rein ins Internet, schlagerally.de. Und jetzt wieder rein in eure Schlager-Hitparade. Genau, wir sind angelangt auf den Treppchenpositionen. Die Plätze 3, 2 und 1, Bronze, Silber und Gold wird vergeben. Und Bronze geht dieses Mal an die Dame, die schon zweimal hintereinander Gold innehatte. Francine Yau, die nämlich nur für eine Sommernacht ihr Titel in der vierten Wertungswoche mit dabei. Zwei Wertungswochen lang war sie ganz, ganz oben, jetzt auf der 3. Ja, und dann auf der Platz Nummer 3, denn zum einen ist es ein Duo und zum anderen ein Solokünstler, die sich zusammengetan haben und auch für einen Sommerhit sorgen. Una Notte, Italiana, Graziano und Sunrise hoch von der 6 auf die 2 auf die Treppchenpositionen in der zweiten Wertungswoche. Und dann gibt's gleich eure neue Nummer 1, denn der Song, der war noch nie ganz, ganz oben. Also eine ganz, ganz neue Nummer 1 gibt's gleich nach Graziano und Sunrise. Und hier ist Francine Yau.
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0: Italienische Power in der Schlagerrallye. Dank Graziano und Sunrise, beide aus Südtirol. Una Notte Italiana, euer Platz Nummer 2. Ja, und das war sie dann, die Schlagerrallye für heute. Fehlen tut nur noch eure Nummer 1. Vorher darf ich euch aber noch die Hitparade sowieso ans Herz legen. Geht mal ins Internet unter schlagerrallye.de. Immer samstags bei der Erstausstrahlung der Top 30 gibt es dort das Abstimmungsformular. Abstimmen von 0 bis 18 Uhr unter schlagerrallye.de. Da sind natürlich auch schon die Neuvorstellungen zu finden. 24 Stück, die es dann in der nächsten Woche auf eurem Gehörgang gibt in der neuen Schlagerrallye-Ausgabe. Richtig, jetzt noch eure neue Nummer 1. 8 Wertungswochen ist sie nun schon mit dabei und jetzt hat sie es nach ganz, ganz oben geschafft. Ganz oft war es ganz, ganz knapp. Jetzt hat sie sich durchgesetzt. Sophia Venus nämlich. Nach Regen folgt Sonne. Herzlichen Glückwunsch zur ersten Schlagerrallye Nummer 1. Den Song hören wir jetzt noch und dann darf ich euch eine ganz, ganz tolle Woche wünschen. Wir hören uns nächste Woche wieder zur neuen Schlagerrallye. Bis dahin alles Liebe, alles Gute. Das sagt Michael Klein-Luttmar. Tschüssikowski.
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1: Er hat ja so recht. Herzlich willkommen bei Funkytown, the grooviest radio show in deinem Radio. Das Ganze natürlich mit mir, Thomas Kreer. Ein fröhliches Hallo in die Funkytown-Gemeinde. Gestartet sind wir heute mit Narada Michael Walden. Eine Nummer 1 der Clubcharts 1988 in den USA. Divine Emotions. 2 Stunden Good Old Funky Stuff gibt es bei Funkytown und wir verlieren keine Zeit. Geschrieben von Jimmy Jam und Terry Lewis. Diamonds, Herb Alpert und Janet Jackson.

Das kam in den Niederlanden und Kanada ganz gut an. Damals 1987 jeweils Platz 4 der Charts. Diamonds, Herb Alpert featuring Janet Jackson und Leather Keith. Funky Frank aus Hamburg ist DJ und Remixer. Unter dem Label FF Edits veröffentlicht er regelmäßig Reworks von älteren Clubhits. Grandios gemacht. Hold Us Back im FF Extended Re-Edit.

Basis ist natürlich Jerry Knight, Nothing Can Hold Us Back. Bei Funky Frank heißt es Hold Us Back. Von einem Re-Edit kommen wir nun zu einer Coverversion. Das Original stammt von der Formation Sky. Die Coverversion kommt aus den Niederlanden. Thunderstorm, here's to you.

0: Wir sind so ein wenig in der Ecke mit den Coverversionen. Vorhin hatten wir Here's to You von Thunderstorm. Und jetzt gerade gehört Rock With You, original natürlich von Michael Jackson. Bei Funky Town gab es die Version von D'Influence aus 1998. Jetzt wieder ein Original und zwar aus Nigeria. 2018 gab es ein Funky Town Special mit Musik aus dem westafrikanischen Land. Ein Track daraus nochmal heute, hier und jetzt. Obi Unioa, Enjoy Your Life.
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Zwei Alben hat Obi Unioa veröffentlicht. Ihr erstes erschien 1981 und heißt I Want to Feel Your Love. Daraus gerade gehört Enjoy Your Life. Good old funky stuff aus Nigeria. Frische Musik jetzt aus 2021, allerdings inspiriert von der 70s Disco-Mucke. Skate, Bruno Mars, Anderson Park und Silk Sonic.

Das Billboard Magazin hat es als Uptempo Beach Ready Single bezeichnet. Skate, Bruno Mars, Anderson Park und Silk Sonic. Wenn wir schon mal Beach Ready sind, können wir auch ein bisschen chillen. Machen wir jetzt mit Mark Morrison, Trippin'.

So, erst einmal ein wenig Licht ins Dunkel gebracht. Light Up the Night. Titeltrack aus dem gleichnamigen Album von den Brothers Johnson. Auf dem Album ist auch ihr großer Hit Stomp zu finden. Produziert übrigens von Quincy Jones. Damit kommen wir zu Josie James. Die war Mitglied der George Duke Band, hat es aber auch solo versucht. Ein paar Alben und Singles sind aber herausgekommen. Ihre erste Single aus 1985, die hören wir uns mal an. Josie James, Call Me When You Need My Love.

Ein Track aus der Funkytown Rare Tracks Kiste. Josie James, Call Me When You Need My Love. Das Lieblingsjahrzehnt von Funkytown sind natürlich die 80s, aber wir machen auch regelmäßig Stationen in den 70s, die Disco-Ära. Und den Euro-Disco-Sound, den hat Cerrone aus Frankreich maßgeblich mitgeprägt. Cerrone hat auch das einzige Soloalbum von Don Ray produziert. Daraus jetzt Got to Have Lovin'.

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1: Musique de la France. Disco mit Don Ray, produziert von Cerrone. Got to have lovin'. Eine weitere grandiose Stunde Funky Town gibt es hier in Kürze. Was mag da wohl dabei sein?

0: Und da sind wir wieder. Zweite Stunde Funky Town. Herzlich willkommen, sagt Thomas Krieger. Man könnte meinen, Spacer war der größte Erfolg von Sheila and the Bee Devotion aus Frankreich. Zumindest in den Charts, stimmt aber gar nicht, denn das hier, das war der größte Hit. Singin' in the Rain hatte 1977 wesentlich höhere Chartnotierungen als zwei Jahre später Spacer. Singin' in the Rain schaffte es in Belgien sogar bis Platz 1, in Schweden Platz 2 und in Deutschland Platz 6. Spacer hingegen, höchste Notierung, Platz 9 und das war in Deutschland. Gleich noch mehr Musik produziert in Frankreich. Jetzt aber erst einmal Paddy Austin, Do You Love Me?
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Jetzt sehe ich zwei Wochen lang auf Platz 1 der US Dance Charts 1981. Patty Austin, Do You Love Me? Nochmal zurück nach Frankreich. Die Funky French League ist in Paris beheimatet und besteht aus einigen sehr guten DJs und Remixern. Dancefloor Weapons Volume 3 ist eine Compilation der FFL, erschienen im Herbst 2021. Da hören wir mal rein. Ease on Man im Woody Brown Rework.

The Funky French League, Ease On Man im Woody Brown Rework. Das Original kennen wir auch alle. Ease On Down The Road aus dem Musical The Wiz. Natürlich Diana Ross und Michael Jackson. Das war Good Old Funky Stuff aufgefrischt. Es gibt aber auch grandiose Neuproduktionen aus den 2000ern. Aus 2017 zum Beispiel Oliver featuring Lionel's Love Like This. Just good.

Full Circle heißt das Album, 2017 erschienen, daraus gerade gehört bei Funky Town, Love Like This, Oliver featuring Leon Els. In der ersten Stunde gab es Musik aus Nigeria, wir gehen nochmal zurück nach Afrika. Nayanka Bell stammt aus Côte d'Ivoire oder zu Deutsch Elfenbeinküste. Just a Boogie. It began in Africa.

Hört sich eigentlich recht fröhlich an, dabei geht es im Text eigentlich um die Trennung eines Paares. Heidi Hi, Heidi Ho, Kool and the Gang. Beim nächsten Track haben sich eine ganze Menge anderer Künstler bedient und kräftig gesampelt, unter anderem Odyssey mit Inside Out. Hier ist das Original, Slave und Watching You.

Was so gut, dass es gleich zigmal gesampelt wurde. Watching You mit Slave aus Dayton, Ohio. Und Alphonse Mouzon, der kommt eigentlich aus der Jazz-Fusion-Ecke. Er war einer der Gründer der Formation Weather Report. Ende der 70s ging es bei Alphonse auch schon mal in Richtung Disco-Funk. Everybody get down. Alphonse Mouzon.

läuft offiziell eigentlich unter dem Namen Mouzon's Electric Band. Unter dem Namen gibt es ein Album und zwei Singles. Die erste davon haben wir gerade gehört, Everybody Get Down. Chapter 8 aus Detroit gilt als die Band, die die Karriere von Anita Baker unterstützt hat. Wir greifen in die Rare-Tracks-Kiste. Chapter 8, It's My Turn. 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

Chapter 8, It's My Turn, ein Track aus der Funky Town Rare Tracks Kiste. Das jetzt kommt ist fast instrumental, aber eben nur fast, denn der Titel, der wird schon noch gesungen. Ich habe es in meinen Sendungen in den 90s gerne mal zum Drübersprechen verwendet. Heute mal, ohne dass ich dazwischen quatsche, 400 Blows, Let the Music Play.

Lily Aline Nicole Jade McLeod, so heißt die Lady vollständig. Die meiste Zeit ist sie allerdings einfach unter dem Namen Nicole aufgetreten. Don't You Want My Love, ihr wohl größter Hit aus dem Jahr 1985. Lecker lang ist das hier. When Your Ex Wants You Back. Surface.

Da kann man auch ältere Funky Town Shows nochmal hören und da gibt's alles rund um die Show. Heute noch Sharon Brown, I Specialize in Love. Keep it funky, allzeit good times, sagt Thomas Kreher, euer Mr. Funky Town. Tschüss, bis zum nächsten Mal. 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

Hey, Once Upon a Time is back on the air again. Und wir haben eine neue Sendung heute. Das ist übrigens schon die 224. Und da geht's dann später um die Charts meiner Hitparade aus dem 17.09.1967. Und dazu begrüße ich alle Hörer und Hörerinnen von Radio Star Club und von Radio North Sea International. Have a nice time. Und wir begrüßen natürlich wie immer alle Pinguine und die Eisbären. Und worldwide im Web sind wir auch.

Ja, dann werden wir uns mal gleich auf den Weg machen mit einer Musik von den Rolling Stones. Und der Song war We Love You. Und wie ihr ja aus der Geschichte kennt, war das dann so, dass die Rolling Stones kurz vorher verhaftet wurden und sie hatten den Vorwurf, dass sie Drogen im Besitz hatten und waren dann ziemlich sauer, aber sie haben sich an ihre Fans gewandt, die dann für die Rolling Stones auch auf die

Straße gegangen sind und etwas später sind sie zunächst mal aus London abgewandert, ich glaube in den Süden, in die Provence. Und der Song, der dann kommt, und den spielen wir, das war meine Nummer 1 in 1967, nämlich We Love You.

The Rolling Stones, We Love You, haben wir gehört. Und lieber Lepschi, du hast dir diesmal den gleichen Titel wieder gewünscht wie das letzte Mal. Ich denke, diesmal kriegst du die Rolling Stones mit We Love You, wie wir sie gerade gehört haben. Ja, und dann war in meiner Hitparade die nächste Gruppe, die in die Hitparade reinkam. Und zwar am 17.09.67, das Mamas and Papas mit 1230. Ja, die hatten da schon mehrere Hits. In USA war das nicht mehr ganz so erfolgreich, ein Top 20. Und danach spielen wir die Traffic. Sie haben ein Loch in ihrem Schuh. Hole in my shoe. Also nicht im Eimer. Und der Song war dann auch bei mir in der Hitparade auf Platz 3. Wir sind im Jahr 1967.

Ja, und weiter geht die wilde Fahrt. Wir haben jetzt zwei Titel. Gute Laune Musik von The Tremolos. Damals in den Charts überall mit Even the Bad Times Are Good. Und bei mir Nummer 4 und dann die Nummer 5. Die Monkees waren schon länger unterwegs mit Pleasant Valley Sunday. Waren in den USA auch ein Top-5-Hit. Die kommen jetzt als nächstes.

So we go on with The Small Faces. Ichiku Park, einer der schönsten Titel von The Small Faces. Das war bei mir in den Charts Nummer 6 und ist in dieser Woche dann auch hineingeschossen. Ja, von den Beatles kann man nur erzählen. Im September kam ein Titel raus aus B-Seite. Und zwar Baby, You're a Rich Man. Und das haben wir dann auch entdeckt und da kam er in die Hitparade Platz 7.

und dann kommt der immerwährende Tom Jones, I'll Never Fall in Love Again. Ein Riesenhit in den Charts, vor allem in Großbritannien. Der Frauenschwarm war in Deutschland auch in den Charts, immerhin, und in Großbritannien ein Platz 4. Dann kommen noch The Move mit dem Song Flowers in the Rain. Ja, die Move waren da auch sehr gut unterwegs. Und zwar in den britischen Charts Platz 3. Und bei mir wurde das später dann auch Nummer 2. In Deutschland waren sie auch unterwegs. Und was in Europa nicht so veröffentlicht worden ist, folgt danach. Nämlich die Gruppe The Supremes mit Reflections. Diana Ross und The Supremes haben sich da schon namentlich getrennt. Da war der Weg von Diana Ross schon vorgegeben, dass sie dann Solosängerin werden wird. Aber sie waren damals noch Nummer 2 in den britischen Charts.

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1: Ja, die Wünsche, da haben wir zunächst mal Incense and Peppermints von der Gruppe Strawberry Alarm Clock. Eine absolute Gruppe aus dem Bereich Flower Power Bewegung. Und die waren in den USA Nummer 1. Und das war im September bei mir dann auch in den Charts. Und den gewünscht hat sich diesen Song der Walter Bronisch. Und da schließen wir noch gleich an, einen Song, der in Großbritannien sehr gut war und der bezieht sich auf eine neue Hutform und die kommt aus Bad Homburg. Deswegen hat Procol Harum den Song genannt Homburg von 1967. Das hat sich die Christiane gewünscht und die Grüße gehen hier nach Rüsselsheim.

0: Ja, lieber Gerd und liebe Petra, jetzt kommen eure beiden Wünsche. Ihr habt euch rausgesucht, zunächst mal den großen Hit von Manfred Mann, Haha, Seth the Clown. Das war schon im März 67 ein guter Titel und in Deutschland sogar Nummer 1. Und Petra will einen Titel hören von Tony Sheridan and the Beatles aus der Starclub-Zeit. Und zwar einen nicht so bekannten, den spielen wir natürlich für dich, Petra, Ruby Baby.
1: Das Coolste aus den 60ern.

Ja, und jetzt haben wir Senderansagen. Am Montag ist für euch da Andis Musikwelten um 18 Uhr mit Andreas Kage. Am Dienstag ist meine Sendung Once Upon a Time und Blues and More. Und die wird wiederholt am Mittwoch um 10 und am Mittwoch um 22 Uhr. Dann haben wir die Sendung von Petra Balzer. Petra Balzer hat eine Sendung Musikbox um 18 Uhr. Am Donnerstag kommt Backbeat, fängt schon um 17 Uhr an bis 20 Uhr mit dem Jens. Am Freitag haben wir den Gerd mit seiner Star Hits and Hits Sendung. Am Sonntag haben wir alle zusammen nochmal mit Lazy Sunday von 18 bis 20 Uhr. Und das wird dann hier veröffentlicht. Und außerdem wird die Sendung ebenfalls noch gespielt bei Radio Northie International am Donnerstag um 16 Uhr. Radio Northie International, Once Upon a Time von 16 bis 18 Uhr müsst ihr unbedingt einschalten. Und wir sind froh, wenn ihr dabei seid.

Adriano Celentano mit Una Festa sui Prati. Das Fest in Italien, 1967 in den Charts gewesen, in Italien, in Deutschland, überall wurde es gespielt. Und gewünscht hat sich das der Harry. Viele, viele Grüße an den Harry.

Ja, und die erste Stunde, die schließen wir ab mit den Bee Gees. Sven M. ist auch dabei, freut mich sehr, grüße dich. Und das war im Juli 67 zunächst mal ein internationaler Hit und dann auch in Deutschland To Love Somebody von der Gruppe The Bee Gees. Das war später bei mir auch in der Hitparade, ja. Ich weise euch jetzt hin gleich auf die zweite Stunde. Da gibt's dann noch mehrere Wünsche. Und was liegt näher, dass wir nächste Woche dann die Hits von 1966 spielen? Und dann sind wir wieder 60 Jahre zurück. Und das machen wir doch gerne. Und zwar die Hits wiederum aus meiner Hitparade von 1966 aus dem September.

Ja, willkommen in der zweiten Stunde Rock and Blues and More. Und wir haben es nochmal mit Hot Red Hot Mama. Das ist eine Aufnahme von 2004, der Live-Auftritt in Boston von Fleetwood Mac. Jetzt haben wir gerade Booker T and the MGs mit Foxy Lady.

The good old Booker T and the MGs mit Foxy Lady. Ja, und jetzt haben wir die zweite Stunde angefangen. Da kommen eine ganze Reihe von Wünschen rein, ältere Wünsche und auch ganz neue. Wir haben zwei, drei sehr unbekannte Titel. Wir haben aber auch dabei Maria Danes oder Van Morrison später und Santana. Und ich wünsche euch für die zweite Stunde alles Gute.

Und für die Wünsche hat sich der Jens mal gemeldet. Da er sich nicht immer meldet, hat er heute zwei Wünsche frei. Der erste ist von Kiki D. aus dem Jahr 1974. I've got the music in me. Und dann hat er sich was rausgesucht, was ganz Spezielles von Artemus Pyle Band. Free Bird, da habe ich mal geguckt, der Name kommt mir bekannt vor und es ist tatsächlich ein alter Titel von Lynyrd Skynyrd und präsentiert wird er in einem Tribute-Album und die Sängerin breit erklärt Dolly Parton und der Gitarrist ist natürlich von der Gruppe Gary Rossington und die waren 2024 noch unterwegs und haben dieses Stück dann performt für dich, Jens, zwei Titel im Double Play.

Wir kommen zu Grüße an die Carola Zerres. Die hat sich gewünscht, Mariah Danes. Ja, die hat einfach einen Titel aufgenommen, der heißt Blue. Und den spielen wir natürlich für dich.

Und wir sind in der richtigen Stimmung. I'm in the mood for blues and for the blues night. Ja, dann haben wir noch einen Gruß und einen Wunsch von der Petra Müller. Ja, Grüße in den Westerwald. Die hat sich gewünscht. Selvin Birchwood ist sehr stark unterwegs zurzeit auch in Europa mit Overworked and Underpaid. Das ist ein Gewerkschaftssong, ne? Ja.

0: Ja, diese Musik dürfte auf alle Fälle auch dem Gerd Zerres gefallen haben. Und dann haben wir sehr viele Damen, die sich jetzt was hier gewünscht haben. Ja, jetzt kommt die Christiane.
1: Und die Christiane hat sich auch einen Blues-Titel noch gewünscht. King Bee and the Stingers, Meet Me in Memphis. Ziemlich unbekannte neue Gruppe aus dem Jahr 2019. Und da grüße ich dann die Christiane aus Rüsselsheim. Und spielen wir für Sie diesen wunderschönen Blues.

Uns geht jetzt weiter mit einem schönen Song für den Walter Lotz. Und zwar Van Morrison and Joss Stone. Der Song heißt Wild Honey, ist wohl auch eine Live-Aufnahme.

Und jetzt haben wir noch zwei Klassiker für euch, nämlich der erste ist von B.B. King und dann von Santana, auch zum Träumen, live Samba Party.

0: die nächste Woche und bitte immer rechtzeitig wünschen.
1: Ja, immer wieder gerne eure Wünsche und vor allem rechtzeitig zum Jahr 1966.

Willkommen zur 868. Sendung Tinbit damals. Am Mikrofon und Sendeverantwortung Gerd Musfeld. Heute geht es so richtig querbeet durch die Kiste mit den Singles. 28 Aufnahmen habe ich dabei, also werdet ihr nicht alle zu hören bekommen, weil die Sendezeit nicht reicht. Ich verspreche aber, es sind einige Aufnahmen dabei, die ich ganz sicher noch nicht in der Sendung gehabt habe. 1960 oder auch früher, das ist nicht sicher belegt, erschien diese Instrumentalaufnahme auf Target 850.

Jimmy Jeffers with the Jokers waren eben mit Purple Crackle zu hören. Der Geburtsname lautete Thomas Latham. Seine wohl erste Single machte er als Lonely Jeff Latham and the Tune Busters. 1951 nannte er sich dann Jimmy Dawson, dann Dave Farley. 1955 kehrte er zum Namen Jimmy Dawson zurück. 1959 wurde daraus dann Jimmy Jeffers. Gründe kenne ich nicht. Durch die 60er Jahre ging es dann wieder mit verschiedenen Namen. Die Infos habe ich mir aus seiner Diskografie bei Rockin' Country Style geholt. 1992 ist er gestorben. Zeit für mehr Musik aus dem Jahr 1961 habe ich für euch jetzt Little Danny and the Torcase mit Flying Fish auf Perry Records Nummer 1 aus Ohio. 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

Das war die Epic-Single Nummer 5, 93-31 aus dem Jahr 1959 mit Jesse und James. Über die Interpreten ist mir leider nichts bekannt. Es war wohl die erste und letzte Schallplatte. Zunächst G.I. Rock und dann eben die B-Seite Number Please. Jetzt habe ich für euch einen Elvis Presley Song, den heute Fabiano Forte, besser bekannt als Fabian, interpretiert. Don't you think it's time? Und dann gibt es gleich noch einen Song mit Fabian, bei uns 1959 auf Polydor 66907 erschienen, Hypnotized.

Rockin' Robin, den Bobby Day-Hit aus dem Jahr 1958, haben sicher viele in Erinnerung. Von der CD Red Light Covers mit den Small Town Pimps habe ich Rockin' Robin gespielt. Das Trio stammt aus Schweden und die CD beinhaltet eine ganze Reihe guter alter Rock'n'Roll Songs im neuen Gewand. Wir machen weiter mit einem Johnny Horton-Titel aus dem Jahr 1957. Honky Tonk Mind, heute aber mit Sonny Rogers and the Ropers von einer EP, erschienen 2012 in Schweden mit der Nummer ENREC 4506. Es folgt dann Shishi, John Buck and His Blazers, 1959 bei uns auf Heliodor erschienen. Forbidden City war die B-Seite, genau wie in Amerika auf dem Cadence-Label.

Moin, liebe Hörer, Gerd Muswedder am Mikrofon mit der 869. Sendung Teenbeat. Moin, liebe Hörer, Gerd Muswedder am Mikrofon mit der 869. Sendung Teenbeat. Damals, heute erneut mit Musik aus dem Archiv meines Radiokollegen und Freundes Gerhard Fuchs aus Wien, der 2018 plötzlich...

Business Highlights waren mit Hannidal zu hören auf NRC 013 aus dem Jahr 1958. Aus Georgia stammte das Label und davor habe ich einen Song gespielt, den ihr vielleicht mit Billy Fury in Erinnerung habt. Bei ihm hieß das Lied »Do You Really Love Me Too?« und in Klammern steht dann auf dem Label darunter »Fool's Errand«. Heute gab es die US-Version Fool's Errand mit Barbara Chandler aus dem Jahr 1963 auf Cup Records 3x5 und in Dänemark erschien die Scheibe mit einem Bildcover zu sehen bei mir mit der Playlist auf Facebook. Joe Tate aus Akron in Ohio vermutete in seinem Song, dass es Liebe war. I guess it's love. Aber die Aufnahme blieb im Archiv liegen. Bear Family und Sequel haben den Song für eine Compilation-CD entdeckt. Hier ist der I Guess It's Love, Joe Tate. Und dann spiele ich Lana. Bestens bekannt mit Roy Orbison, aber vor ihm haben die von ihm entdeckten Velvets mit Virgil Johnson das Lied aufgenommen und ich spiele heute eine Version mit George McKennan III. Auf Parkway P883 erschienen. Discogs sagt 1963. Auf dem Label steht aber

Jimmy's Blues hieß die Instrumentalaufnahme mit Jimmy Burton auf Miramar Records Nummer 108 aus dem Jahre 1965. Tatsächlich war es James Burton, einer der besten Session-Gitarristen der Welt, der auf einer unendlichen Anzahl von Aufnahmen mit den bekanntesten Stars zu hören ist. Und hier ist die A-Seite der Scheibe

1963 hatte Jimmy Gilmour mit den Fireballs mit Sugar Shack einen Top-10-Hit in Amerika. Es war die Zeit der sogenannten Antwort-Songs und so präsentierte sich Georgia Lynn 1963 auf Challenge Records 59-220 als Sugar Shack Queen. Direkt nach dem Jingle war T-Tommy zu hören. Dahinter verbarg sich Tommy Cutra mit den Melody Singers und die haben The Green Door auf Philips 40010 gesungen und das war eine Auffrischung des Nummer 1 Hits von Jim Lowe aus dem Jahr 1956. Der war übrigens DJ, genau wie T-Tommy. Dickie Loader and the Blue Jeans aus Südafrika spielen jetzt auf ihre Weise den Floyd Kramer-Hit aus dem Jahr 1961 On the Rebound von der Parlophone-Langspielplatte My Babe mit der Nummer 12017 aus dem Jahr 1963. Und die LP ist zu meiner Überraschung bei Discogs nicht.

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2: Und damit starten wir eine neue Folge von Tauschers Plattenkiste, der Kultserie auf dieser Welle. Schön, dass Sie dabei sind.

Es geht weiter um eine Zeit des Jahres, die immer zur selben Zeit startet, kalendarisch. In Wirklichkeit aber macht sie, was sie will. Mitunter kommt sie zu früh, mitunter zu spät, manchmal deutlich zu spät, mitunter auch deutlich zu früh. Schön kann sie sein, aber auch manchmal recht unangenehm. Die Zeit des Herbstes, also Herbstlieder aus meinem Archiv.

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Costa Cordalis. Ihr zweiter Frühling war ein Herbst. Ja. Dann sind wir schon beim Herbst in uns Menschen. Wohl dem, der noch im Frühling ist oder wenigstens den zweiten Frühling erlebt. Wer im Herbst ist, der weiß, dass der nächste Frühling nicht mehr irdisch ist. Wir Irdischen wissen ja nicht, wie die Jahreszeiten sich da oben anfühlen. Wir werden es schon noch erfahren. Karel Gott, er weiß es nun.

Rosen im Herbst. Eine Aufnahme aus dem Jahr 1972. Hier hatte sich Karel Gott in der Klassik bedient, denn die Grundlage für dieses Lied war Robert Schumanns Piano-Konzerto in A, Opus 54. Tauschers Plattenkiste, die Kultserie auf dieser Welle. Mit einer Serie, ja, in der es etwas ruhiger zugeht, etwas getragener. Schließlich sind wir ja auch in einer Zeit, in der sich der Nebel häufiger senkt. Und dazu nur noch einmal ein Klavier. Gerold Huber sitzt am Piano und Susanne Brandl singt das Herbstlied.

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1: Susanne Brandte mit ihren Gedanken zum Herbst. Und hier lyrische Gedanken zum Herbst. Noch riecht die Luft nach Sommer und Heu. Erste Äpfel am Boden lächeln lauschend. Nichts Altes will bleiben und nichts ist neu. Die Wespen sind lästig und der Wind will rauschen. Wir wollen die langen Schatten lieben, den Duft von Birnen und Beeren und Blüten und was uns sonst noch alles geblieben. Die Freude, ja die Freude, die müssen wir hüten.

Sie haben es gemerkt, eine historische Aufnahme. Erwin Hartung, dann wird es langsam wieder Herbst. Eine Aufnahme aus dem Jahr 1935 und politisch war es da schon spät im Herbst. Sehr spät. Da stand eine sehr, sehr lange, dunkle und sehr, sehr kalte Zeit bevor. Wir betrachten den Herbst jetzt noch einmal rein kalendarisch, meteorologisch, wenn Sie so wollen. Feuchter der Morgen, gelber die Felder, die Trauben im Wogen und farbig die Wälder. Die Pflaumen süß und saftig, die Birnen grün und gelb, Wespen hängen lästig an jedem bunten Zweig. Welch ein Segen hält die Natur für uns bereit, Ernten und Leben, noch scheint der Winter weit.

Klassikfans haben es gleich erkannt. Das war der Herbst aus den vier Jahreszeiten von Antonio Vivaldi. Die sind ja musikalisch natürlich eine Fundgrube für Musik zu den vier Jahreszeiten. Und wir haben ja den Herbst in der Verlängerung bei uns. Gehen Sie einfach mit in diesen schönen goldenen Herbst.

Hallo aus Tauschers Plattenkiste, sagt der Alex. Bunt sind schon die Wälder. Ja, so könnte man den Rahmen für unsere Serie beschreiben. Denn unser musikalisches Band schlängelt sich weiter durch die Zeit der Ernte, die Zeit des Fallens der Blätter. Also es geht noch einmal um den Herbst. Herbstlieder aus meinem Archiv.

0: Jeder Herbst hat Sonnenschein und meist sogar einen viel blaueren Himmel als im feuchtwarmen Sommer. Das war Willi Schneider und das Rundfunk-Tanzorchester Berlin aus der LP Beim Glasewein. Ja, man müsste noch mal 20 sein. Eine Sammlung von Lebenserkenntnissen, wenn man so langsam in die Jahre kommt, in den Herbst des Lebens. Merken Sie das auch so allmählich oder noch nicht? Hoffentlich noch nicht. Ja, je weiter Sie sich diesem Herbst des Lebens nähern, umso trauriger sind Sie, wenn der Sommer vergeht. Neuerdings bin ich bereits Anfang August im Depri-Modus. Also ich fürchte, nach dem nächsten Lied werde ich nicht heiterer werden.
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1: Na, zum Glück hat er nochmal die Kurve bekommen und uns nicht ins bodenlose Traurigsein geschickt. Das Herbstlied von Konstantin Wecker, das kleine Herbstlied aus dem Album Uferlos. Ja, jeder Herbst hat Sonnenschein, hieß es ja zu Beginn unserer Plattenkiste. Und wenn sie scheint, die Sonne, dann taucht sie ja die Landschaft in die schönsten Farben. Ich habe das schon öfter mal in den Alpen erlebt, zum Beispiel auch auf dem Mimiminger Plateau, dieses Herbstbrennen, wenn die Nadelbäume so gelb sind, als würden sie eben brennen. Und von so einem bunten Herbst singen nun die Original-Oberkrainer aus den Alpen, aus der jungen Republik Slowenien. Hier sind sie unter der Führung von Slavko Avsenik.

0: Bunter Herbst aus der LP Stimmung muss sein. Und so eine LP, die muss unbedingt mit rein hier in Tauschers Plattenkiste, die Kultserie auf dieser Welle.
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Der Herbst hat bunte Blätter, eines der vielen Kinderlieder aus dem Herbst und hier auch gesungen von Kindern, nämlich den Kita-Fröschen. Sie kennen sie als Stammhörer vielleicht, angeführt von wiederum Simone Sommerland und Carsten Glück. Das fällt mir auf, wenn Erwachsene den Herbst besingen, dann ist es meist etwas ruhiger, sehnsuchtsvoller, oft auch trauriger. Aber bei Kindern ist es viel fröhlicher, wie auch hier.

Der Herbst ist ja auch die Jahreszeit, in der man ganz ungeniert ein paar Gläser mehr Wein trinken kann. Denn man muss ja kosten, was die neuen Jahrgänge so im Herbst auf dem Kasten haben. O Herbst, du Zeit der Reife, wenn ich das Land durchstreife, auf dem im Sonnenschimmer dein sanfter Segen ruht. Wie träumte ich mich für immer so mild, so froh, so gut.

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2: Es wird Herbst. Romy Haag. Sie hat eine ziemlich tiefe Frauenstimme. Haben Sie es gemerkt? Ja, anregend könnte man sagen. Vielleicht liegt sie auch daran, dass sie auch einen Nachtclub besitzt oder besaß. Aber in erster Linie sollte man sie vor allem als Sängerin, Schauspielerin und Tänzerin kennen. Der Herbst, die Zeit der Ernte. Der Schweizer Arzt Paracelsus stellte einmal fest, wer glaubt, alle Früchte werden mit den Erdbeeren reif, der versteht nichts von den Trauben. Ich glaube, Goethe verstand etwas von Trauben, denn an schönen Orten, da hat er oft mit einem Glas Wein in der Hand philosophiert. Wie das hier. Kommt von allerreifsten Früchten, mit Geschmack und Lust zu speisen. Über Rosen lässt sich dichten, in die Äpfel muss man beißen. Bei uns kommt jetzt musikalisch nicht die Warnung, beiß nicht gleich in jeden Apfel. Nein, bei uns kommt passend als Krönung dieser Herbstserie die Hymne des Herbstes.

0: Meine Damen und Herren, sind Sie jetzt hoffentlich nicht zu herbstlich in Ihren Gedanken? Nein, ne? Sehen Sie den Herbst einfach so als etwas andere Sommerverlängerung. Tanken Sie Kraft für den Winter, Vitamine, stärken Sie Ihr Immunsystem. Und das ist nicht nur im Herbst wichtig, aber gerade auch jetzt. Bleiben Sie gesund und uns gewogen, bis wir wieder da sind hier. Gleiche Stelle, gleiche Welle auf alle Fälle. Denn ciao, sagt der Alex und wie immer.
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0: So, ich mache damit den Deckel dieser Plattenkiste ganz langsam wieder zu. Eine Stunde lang musikalische Nostalgie geht langsam zu Ende. Alexander Tauscher ist mein Name. Ich hoffe, es hat Ihnen gefallen, meine Damen und Herren. Wenn ja, dann sind Sie beim nächsten Mal auf jeden Fall mit dabei. Wenn nicht, dann erst recht. Und dann merken Sie beim nächsten Mal, wie toll diese Show hier ist. Bis zum nächsten Mal. Auf Weiterhören.

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1: Ich wünsche einen schönen guten Abend.

Der Herbst ist da, der Donnerstag ist da, das heißt der Schlagerabend der Woche in eurem Radio. Herzlich willkommen zur Schlagertrendparade am 24. September 2026. Ja, ich freue mich, dass ihr wieder zahlreich mit dabei seid an diesem Abend. Die Schlagertrendparade, alles das, was deutsch ist, was Trend ist. 50 Plätze von der 50 bis zur 1.

0: Neueinsteiger heute Abend sowie 3 Wiedereinsteiger. Und natürlich der Blick zurück gegen 20.30 Uhr und gegen 21.30 Uhr beim Schlager-Oldie. Ihr könnt euch einen Schlager-Oldie wünschen, das geht ganz einfach über die Nummer 0176 510 62 601. Gerne eine Text- oder Sprachnachricht. Oder wer lieber eine E-Mail schreiben will, das geht auch, schlageroldi@studio3hannover.de. Ja, und ich darf begrüßen bei Radio Ostsee Melodie, da kann ich folgende Hörer erlesen, die mit eingeschaltet haben. Der Alfred, der Kalle, die Bacardi 64, sowie die Hannelore, Achim und der Hein. Und natürlich auch den Gasthörern einen schönen guten Abend. Bei Radio Nordsee International und der Satzzentrale Deluxe kann ich keine Hörernamen erlesen. Ich freue mich, dass ihr auch mit dabei seid an diesem Donnerstagabend. Bis 22 Uhr suchen wir die aktuelle Nummer 1. Ja, und natürlich auch willkommen im Chat bei Radio Ostsee Melodie und bei Radio Nordsee International. Dann starten wir. Die 50 kennen wir. Insgesamt jetzt die 12. Woche in der Schlagertrendparade mit dabei. Ich drehe lauter und in Großhansdorf wird auch lauter gedreht. Vielleicht bei euch auch. Wieder drin auf der 50 ist Christine Stark und Alemannia.
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0: wieder drin in der Schlager-Trendparade auf der 50 Alemannia mit Christine Stark. Die 49 runter von der 44, Jörg Schulte, du willst es doch auch. Runter von der 40 auf die 48 ging es für Marie Reim und auf allen Sprachen Tick Hero. Und auf der 47 jetzt der erste von drei wieder einsteigern. Wir hören eine vertraute Stimme von einem Sänger, der im September 2025 verstorben ist. Andreas Martin. Posthum erschien jetzt noch eine Single, ein bisher unveröffentlichter Titel, neu auf der 47 in der Schlagertrendparade.
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0: Der großartige Andreas Martin, neu eingestiegen auf der 47, dich zu lieben. Die 46 runter von der 38, Neon mit Mon Amour. Und ein Rauf von der 46 auf die 45 in dieser Woche in der Schlagertrennparade am 24. September ist Mitch Keller. Das sind keine Tränen.
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0: Das sind keine Tränen. Ein Rauf von der 46 auf die 45 in dieser Woche in der Schlager-Trennparade. Die 44 jetzt, ab jetzt für immer. Hier ist Lena Marie Engel.
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0: Nein, das ist natürlich vollkommener Quatsch, was ich hier gerade rede. Also das machen wir einfach nochmal. So, jetzt muss ich das einmal schieben. Also, wir hatten gerade auf der 45 Mitch Keller, die 44 runter von der 43, Lena Marie Engel, ab jetzt für immer und wieder drin auf der 43. Da habe ich nämlich gerade schief geguckt, das kann ich manchmal ganz gut. Insgesamt die 9. Woche jetzt in der Schlager-Trennparade dabei sind Forsberg und Linda Jung mit Wenn das mit uns vorbei ist.
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0: So, das war die 43 wieder drin, wenn das mit uns vorbei ist. Forsberg zusammen mit Linda Jung. Die zweite Woche dabei ist Daniel Johnson mit Ich träum dich. Letzte Woche auf der 47 eingestiegen und diese Woche auf der 42.
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0: Ihr Johnson, ich träum dich. Auf der 42 fünf Plätze ging es nach oben. Die 41 jetzt einen nach oben zur Vorwoche. Amore mit Mio. Hier ist Vincent Groß.
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0: Amore mit Mio Vincent Groß auf der 41. Und jetzt die 40, letzte Woche neu eingestiegen, Eileen Sager und Rosarote Wolken.
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Wolken. Rosa-rote Wolken, Aline Sager auf der 40, die 39 runter von der 34, Liane Hegemann, Kiss and Fly. Und jetzt kommt der Titel vor unserem ersten Schlager-Oldie auf der 38, rauf von der 41, Fantasy und ein anderer Duft.

0: Fantasy und ein anderer Duft auf der 38.
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0: Jetzt geht es zum ersten Mal zurück im Schlager-Oldie. Wir blicken ins Jahr 1982 und der Wunsch kommt aus München von Christa.
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Ja, was ist denn da passiert? Da war doch irgendwas. In München ist doch irgendwas. Genau. Die Wiesn ist gestartet. Darum, ja, einmal der Wunsch aus München von Christa. Sie hat sich gewünscht, Nicole, und ich hab dich doch lieb. Übrigens noch eine kleine Anekdote zu der Gemütlichkeit, ein Prosit der Gemütlichkeit. Es ist übrigens kein Lied aus Bayern. Es kommt aus Sachsen und ist im Jahr 1898 von einem Chemnitzer Musiker Bernhard Dittrich geschrieben worden. Und dann hat das Ganze ein Nürnberger Wirt auf das Oktoberfest nach München gebracht. Das nur am Rande nebenbei. Also jetzt aber zum Wunsch von Christa. Ich hab dich doch lieb, Nicole.

Unser erster Schlager-Oldie heute Abend aus dem Jahr 1982. Nicole, ich hab dich doch lieb. Das war der Wunsch aus München von Christa. Und wenn ihr euch einen Schlager-Oldie wünschen möchtet, tut das über die Nummer unter der Nummer 0176 510 62601.

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2: Weiter geht es in der Schlager-Trendparade. Vor dem Schlager-Oldi hatten wir auf der 38 Fantasy. Und jetzt die 37. Wieder drin, war schon einmal eine Woche vertreten und jetzt wieder drin. Also insgesamt die zweite Woche in der Schlager-Trendparade. Das sind Laura, Marc und Amber mit Ich geb ne Runde Liebe aus.
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Das war der Titel. Ich gebe eine Runde Liebe aus Laura und Marc featuring Amber. Wieder drin auf der 37. Die 36 runter von der 35. Chris und plötzlich schlägt dein Herz wie meins. Bianca mit Je sais pas von der 31 auf die 35 gefallen. Und auf der 34 rauf von der 36 Nick P. Du und ich

0: Nick P., du und ich auf der 34 und jetzt die 33. Unverändert zur Vorwoche Achim Petri. Noch eine Nacht.
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0: Unverändert auf der 33, Achim Petri, noch eine Nacht. Die 32 runter von der 30, Alessa zwischen den Zeilen. Und jetzt auf der 31, letzte Woche auf der 37 eingestiegen, Marco Abend. Und auf anderen Wegen.
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0: die 31, Marco Abend auf anderen Wegen. Und jetzt auf der 30, der zweite Neuansteiger heute Abend. Julian Reim und Anna-Maria Zivkov treffen wir jetzt auf der 30. Was wirst du ihm sagen?
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0: Was wirst du ihm sagen? Neu auf der 30, Julian Reim zusammen mit Anna-Maria Zivkov. Und hier läuft die 29, unverändert zur Vorwoche. Sie ist die Lady auf dem Dancefloor. Chris.
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0: Das war Chris auf der 29, sie ist die Lady auf dem Dancefloor. Gleich haben wir schon wieder Halbzeit, vorher habe ich aber noch einen Titel für euch. So, nach der 29 kommt die 28, runter von der 26 Andrea Berg. Ja, ich will die Dorfclub-Version. Conor Meister mit Was für ein Gefühl, zwei runter von der 25 auf die 27, runter von der 23, dort letzte Woche neu eingestiegen, auf die 26 ist Pat und dieses Lied ist nur für dich, Version 2026. Die 25 in dieser Woche ist die 20 der letzten Woche, Anna-Maria Zivkov und Plan A. Und jetzt auf der 24 unverändert Anna-Karina Wojcik und Unzensiert.
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0: Anna-Karina Wojcak auf der 24 und unzensiert.
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0: Ja, Halbzeit haben wir schon wieder. Die zweite Stunde der Schlagertrendparade fängt an. 23.30

0: Plätze habe ich noch für euch und einen Schlager-Oldi. Die Schlagertrendparade auch jederzeit im Internet bei Facebook und bei Instagram. Dort gern mal die Seite der Schlagertrendparade besuchen. Die Nummer für den Schlager-Oldi 0176 510 62601. Und nach der 24 kommt die 23. Semino Rossi, Wahnsinn oder Liebe.
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0: Von der 32 auf die 23, Semino Rossi, Wahnsinn oder Liebe. Die 22 runter von der 21, Maite Kelly mit Frei, ich frage für einen Freund. Vincent Groß und Tim Peters zusammen von der 12 auf die 21 gerutscht. Ja, und zwei rauf von der 22 auf die 20. In dieser Woche ging es für Frank Lukas und Schachmatt.
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0: Schachmatt.
1: Schachmatt, das war Frank Lukas auf der 20. Die 19 runter von der 18, Joey Heindle und Words. Und hier läuft die 18, gestiegen von der 19, Maite Kelly und der Morgen danach.

0: Der Morgen danach, nachdem aufgeräumt wurde, Malte Kelly auf der 18, die 17 runter von der 15, Achim Petri mitten ins Herz. Sonja Liebing schon längst verliebt, zwei runter von der 14 auf die 16. Und von der 16 auf die 15 einen hoch ging es für DJ Herzbeat und Annemarie Eifeld mit Verlieb dich nicht in einen Heartbreaker.
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0: DJ Herzbeat und Annemarie Alfeld auf der 15 verlieb dich nicht in einen Heartbreaker. Rauf von der 28 auf die 14 ging es in dieser Woche für Olaf Henning und Traumfrau.
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1: Die 14 in dieser Woche in der Schlager-Trendparade, Olaf Henning und Traumfrau. Jetzt die 13 unverändert zur Vorwoche. Die dritte Woche insgesamt jetzt vertreten, war unser höchster Neuansteiger vor 14 Tagen auf der 29. Und jetzt eben, wie gesagt, auf der 13. Bella Tiamo. Hier ist Conor Meister.
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0: Bella Tiamo auf der 13, unverändert zur Vorwoche, Conor Meister. Ja, und jetzt ist es soweit. Auf der 12 treffen wir auf unseren höchsten Neuansteiger. Der Titel hat drei Worte und drei Interpreten. Dreves, Cordalis und Petri. Irgendwann, irgendwo, irgendwie, jetzt.
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0: tolle neue Version des Schlagers von Jürgen Drews aus dem Jahr 1989. Irgendwann, irgendwo, irgendwie hier in der Version von Drews, Cordalis und Petri. Der höchste Neuansteiger in der Schlagertrendparade heute am 24. September auf der 12. Die 11 runter von der 8, Vanessa Mai, ich sterb für dich, die 10 Jahres Geburtstagsversion. Ja, und schon sind wir bei den ersten 10 Titeln in dieser Woche angekommen. Jetzt die 10, letzte Woche auf der 11, neu eingestiegen, Anna Maria Zimmermann und Arrivederci, Ciao Amore.
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0: Arrivederci, ciao amore, Anna-Maria Zimmermann, ein Rauf von der 11 auf die 10 und jetzt unser zweiter Blick zurück.
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0: Wir sind im Jahr 1978 angekommen und wir träumen ein bisschen mit Gitte. Von Hollywood träumen.

0: von Hollywood träumen. Unser zweiter Schlager-Oldie heute Abend aus dem Jahr 1978. Gitte, und ihr könnt euch, wenn ihr mögt, einen Schlager-Oldie wünschen. 0176 510 62 601 oder eine E-Mail schreiben: schlageroldie@studio3hannover.de.
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Maria, das war Chris auf der 9 und jetzt die 8. Letzte Woche auf der 9, unser höchster Neueinsteiger. Ein ging's nach oben für Helene Fischer und an meiner Seite.

0: Von der 9 ging es auf die 8 für Helene Fischer und an meiner Seite. Die 7 runter von der 6, Wolfgang Petri, Morgen Gold. Er hat getauscht mit Vanessa Mai, Ich fall in Love, rauf von der 7.
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0: Ich fall in love, Vanessa Mai, auf der 6, die 5 runter von der 4, Andrea Berg, du hast mich tausendmal belogen, der Rekordmix, und auf der 4 gestiegen von der 5, Helene Fischer und Heute Nacht.
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0: Helene Fischer, heute Nacht auf der 4 und unverändert auf der 3 zur Vorwoche Kerstin Ott. Tausendmal nein.
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Tausendmal nein. Kerstin Ott unverändert auf der 3 und unverändert auf der 2 zur Vorwoche. Treffen wir auf Maite Kelly und ein Kuss in Paris.

0: Die 2 unverändert zur Vorwoche. Maite Kelly, ein Kuss in Paris.
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0: Ja, und schon sind wir bei Platz 1 angekommen. Wie in der Vorwoche, Andrea Berg. Das kann uns keiner nehmen.
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Die zweite Woche dabei, die zweite Woche auf der 1 und insgesamt die sechste Woche dabei in der Schlagertrendparade Andrea Berg. Und das kann uns keiner nehmen. Und das war die Schlagertrendparade am 24. September. Am Mikrofon war für euch Thorsten Bär aus Hannover. Danke für diesen wunderschönen Schlagerabend. Unsere Suche nach Platz 1. Die Schlagertrendparade, alles das, was deutsch ist, was Trend ist, gerne wieder nächste Woche Donnerstag ab 20 Uhr. Ja, bei Radio Ostsee Melodie hören wir uns dann schon am Montag ab 20 Uhr mit der Musikbox. Die beste Musik, eure Musikwünsche. Aber jetzt sage ich erstmal Danke bei Radio Ostsee Melodie. Die Bacardi 64 war noch mit dabei. Hannelore, der Hein sowie der Ted, das sind die Hörer, die ich namentlich erlesen kann. Danke auch an die Gasthörer und natürlich danke fürs Einschalten, fürs Dabeisein bei der Satzzentrale Deluxe und bei Radio Nordsee International. Mir bleibt euch einen schönen Abend noch zu wünschen. Mit bester Musik geht's auf eurem Sender weiter. Ja, dann eine gute Nacht, ein schönes Wochenende und dann hören wir uns Montag ab 20 Uhr oder gerne am Donnerstag, heute in einer Woche ab 20 Uhr zur Schlagertrendparade. Tschüss aus Hannover.

Beruhigende Töne in diesen wilden Zeiten. Sephir von Peter Materna und Jasper van 't Hoff von ihrem Album Skyline, welches am 13.11. erscheint. Filigraner, künstlerisch aufregender Klang trifft auf barocke, raumgreifende Klangwucht. Ein Rendezvous zweier Profis, bei dem der Funke hörbar überspringt. Die Rede ist von den beiden eben schon erwähnten Musikern, dem Saxophonisten Peter Materna und seinem Kollegen, dem Pianisten Jasper van 't Hoff. Zusammen kreieren sie einen Dialog namens Skyline, voller Leidenschaft, voller Inspiration und voller Begeisterung. Und wir hören einen zweiten Titel aus diesem Album. Wir hören den Song Flow.

Flow vom Album Skyline von Peter Materna und Jasper van 't Hoff. Und wir machen weiter mit Martin Levac. Martin Levac ist quasi das Double par excellence von Phil Collins. Und Martin Levac hat sich zusammen mit einigen Musikern zusammengetan im Girard-Studio in Kanada und hat den alten Klassiker von Genesis, Supper's Ready, neu aufgenommen. Fast 25 Minuten lang und ich wünsche viel Spaß weiterhin beim Zuhören. Okay.

Habe ich zu viel versprochen? Supper's Ready, der Genesis-Klassiker aus dem Jahre 1972, mit Martin Levac an den Vocals und am Schlagzeug, Bass und Keyboard Marc Girard, Keyboards Jean-François Duchesne und an der Gitarre François Larouche. Eine Kollaboration des Girard Studio Works und Studio Ba-Pum. Am 25. Juni 1984 erschien das 9. Studioalbum von Mike Oldfield, Discovery, und auf diesem Album gibt es einen wunderbaren langen Song mit dem Namen The Lake. Und diesen Song möchte ich euch und Ihnen hier bei Maywalds Promo Show mit mir, mit Peter Maywald am Mikrofon, jetzt präsentieren.

The Lake von Mike Oldfield bei Maiwalds Promoshow mit mir, mit Peter Maiwald am Mikrofon. Und das war sie, die heutige Ausgabe von Maiwalds Promoshow. Und mir, Peter Maiwald, bleibt nichts weiter übrig, als mich wie immer von euch und von Ihnen mit einem Diener zu verabschieden, nicht ohne den Hinweis zu vergessen, hört bzw. hören Sie weiterhin gute Musik. Tschüss, bis nächste Woche und bleibt bzw. bleiben Sie gesund. Und zum Abschluss kommen noch ein paar Takte. Punkadiddle, ebenfalls von Mike Oldfield. Und tschüss.

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2: Im Studio Gisa Weber, schönen guten Abend. Die deutsche Fußballnationalmannschaft hat im ersten Länderspiel unter Jürgen Klopp als neuen Bundestrainer unentschieden gespielt. 1:1 trennte sich das Team in der Nations League in Amsterdam von den Niederlanden. Erstmals dabei war auch Abwehrspieler Philipp Treu. Er sagte nach der Partie bei RTL:
3: Ich muss sagen, jeder hat sich reingehauen und das muss auch jetzt die nächsten Wochen Auftrieb geben. Genauso muss man spielen. Wir müssen das dem Land einfach alles geben und mit Stolz spielen. Und das haben wir heute versucht.
2: In dieser Länderspielpause stehen noch zwei weitere Partien an, gegen Griechenland und gegen Serbien. Der Bundestag hat sich erneut mit der Organspende beschäftigt. Eine Gruppe von Abgeordneten mehrerer Fraktionen will die Widerspruchslösung. Damit wäre jeder Organspender, der das vor seinem Tod nicht klar verneint. Andere Abgeordnete sind dafür, dass es im Wesentlichen beim aktuellen Modell bleibt, wonach man aktiv zustimmen muss. Der CDU-Abgeordnete Michael Brandt sagte:
4: Entscheide dich, setze dich damit auseinander, schieb es nicht nach hinten und andere sollen am Ende für dich entscheiden. Aber, liebe Kolleginnen und Kollegen, Schweigen kann und darf nicht automatisch als Zustimmung betrachtet werden.
2: Die deutsche Wirtschaft wächst deutlich kräftiger als bisher erwartet. Die Forschungsinstitute haben ihre Prognose auf 1,3% angehoben. Und das trotz anhaltender Krisen wie dem Iran-Krieg. Im Frühjahr hatten die Experten noch mit einem Wachstum von 0,6% gerechnet. Rheinland-Pfalz leitet ein weiteres Jahr die Ministerpräsidentenkonferenz. Eigentlich hätte ab Oktober Sachsen-Anhalt übernommen. Nach dem AfD-Wahlsieg hatte noch Ministerpräsident Sven Schulze von der CDU aber gesagt, dass er auf den MPK-Vorsitz verzichten will. US-Reporter, unter anderem vom Sender CNN, dürfen wieder ins Weiße Haus. Ein Bundesrichter hatte das von US-Präsident Trump verhängte Hausverbot gekippt. Erst hatte sich das Weiße Haus nicht daran gehalten. Jetzt durften die Journalisten dann aber doch wieder rein.
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5: Mit KI-Support. Viele Wolken gibt es heute Abend noch und im Osten ziehen ab und zu letzte Schauer durch. Später bleibt es dann meist trocken und oft klar. Richtung Süden kann sich auch mal Nebel bilden. Die Temperaturen gehen runter auf 13 bis 0 Grad. Morgen nach Nebel am Morgen oft freundlich, im Osten weiter ein paar Wolken mit einzelnen Schauern, maximal bis 25 Grad.
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2: Im Studio Gisa Weber. Remis bei Jürgen Klopps Premiere als neuer Fußball-Bundestrainer. 1:1 stand es am Ende im Nations League-Spiel der deutschen Nationalmannschaft in Amsterdam gegen die Niederlande. Lange hatte Deutschland geführt. Das Ausgleichstor für die Niederländer fiel erst in der Nachspielzeit. Jürgen Klopp sagte nach dem Spiel bei RTL:
3: Wir hätten sehr, sehr gerne gewonnen hier heute, keine Frage. Wir müssen die Eindrücke, die Informationen, die wir kriegen, müssen wir nehmen. Und die Ergebnisse müssen wir auch akzeptieren. Und deshalb für heute 1:1, hätte super gerne gewonnen, aber kann man den Punkt auch nehmen.
2: Nächster Vorstoß in Sachen Organspende im Bundestag. Die Abgeordneten haben über einen neuen Anlauf zur Widerspruchslösung debattiert. Mehr von Tim Britztrup.
4: Nach dem fraktionsübergreifenden Antrag soll in Zukunft jeder zum Organspender werden, der nicht ausdrücklich widerspricht. Ein ähnlicher Vorstoß war vor 6 Jahren gescheitert. Die Verfasser sind aber optimistisch, dass es diesmal klappt. Aktuell muss man zu Lebzeiten aktiv zugestimmt haben, dass Organe entnommen werden dürfen. In Deutschland warten über 8000 Menschen auf ein Spenderorgan. Pro Jahr werden aber nur 1000 Menschen nach ihrem Tod zu Organspendern.
2: Die Stimmung ist schlechter als die Lage. Das sagen führende Experten mit Blick auf die Wirtschaft in Deutschland. Sie rechnen in diesem Jahr mit einem Wachstum von 1,3%. Das ist mehr als doppelt so viel wie im Frühjahr gedacht. Dafür gibt es mehrere Gründe, sagt Oliver Holtemöller vom Leibniz-Institut für Wirtschaftsforschung.
5: Zum einen entwickelt sich die Weltwirtschaft trotz der Belastungen durch den Konflikt am Persischen Golf erstaunlich robust. Davon profitiert etwa die deutsche Exportwirtschaft. Dahinter steht zum anderen aber auch der weltweite Boom bei künstlicher Intelligenz. Und nicht zuletzt haben wir noch die höheren Ausgaben für Infrastruktur und Verteidigung.
2: Sachsen-Anhalt wird nicht wie geplant den Vorsitz der Ministerpräsidentenkonferenz übernehmen. Noch Ministerpräsident Schulze von der CDU hatte darauf nach dem AfD-Wahlsieg verzichtet. Der MPK-Vorsitz entscheidet maßgeblich, welche Themen in der Länderrunde gesetzt werden. Opernfans in New York sollen künftig kostenlos in die berühmte Metropolitan Opera kommen. Pro Saison verlost das Opernhaus 70.000 Karten an Menschen aus der Stadt. Bürgermeister Mamdani hat die Aktion jetzt vorgestellt. Sie richtet sich vor allem an Menschen, die sich einen Besuch sonst nicht leisten können.
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6: 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Viele Wolken gibt es heute vor allem im Osten und Nordosten. Da kann auch mal ganz vereinzelt ein paar Tropfen dabei sein. Sonst löst sich der Nebel am Morgen und später wird die Sonne öfter rauskommen. Meist bleibt es trocken. Dazu liegen die Höchstwerte bei 16 bis 25 Grad. Morgen im Norden wolkig mit Regen, sonst nach Frühnebel wieder viel Sonne bei maximal 26 Grad.